0: sehr erfolgreich miteinander sind, dass wir wesentliche Interessen teilen.
1: Die Ankündigung aus Washington, 5000 Soldaten nach Polen zu verlegen, begrüßt Wadephul. Die EU und Mexiko rücken wirtschaftlich enger zusammen. Beide Seiten haben jetzt ein Handelsabkommen unterschrieben. Sie reagieren mit dem Deal auch auf US-Präsident Trumps aggressive und unberechenbare Zollpolitik. Viele Zölle fallen mit dem Handelsabkommen weg. Profitieren sollen vor allem die Landwirtschaft, der Maschinenbau und die Pharmabranche. Die deutsche Wirtschaft hofft auf ein Exportplus. Der Außenhandelsverband BGA lobte die Vorteile für mittelständische Firmen. Da knallen die Sektkorken. In Deutschland gibt's gleich mehrere neue Lotto-Millionäre. Beim Euro-Jackpot schrammten 5 Tipper aus Hessen, Mecklenburg-Vorpommern, Niedersachsen, NRW und dem Saarland um eine Zahl am Jackpot vorbei. Für sie gibt's aber immerhin je gut 2,3 Millionen Euro. Die deutsche Eishockey-Nationalmannschaft hat bei der WM den ersten Sieg eingefahren. Gegen Ungarn gab es ein deutliches 6:2. Damit bewahrt sich das deutsche Team weiter die Chance auf die K.O.-Runde. Nächster Vorrundengegner ist Österreich.
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1: Jetzt in der Nacht ist es klar oder nur leicht bewölkt und trocken bei Temperaturen zwischen 15 und 8 Grad. Tagsüber dann vielerorts sonnig und trocken, nur ganz im Norden kann sich mal ein kurzer Schauer dazwischen mogeln. Die Höchstwerte liegen bei 25 bis 33 Grad.

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1: Im Studio Fabian Hoffmann. Für die vom Bundestag beschlossene Apothekenreform gibt es Kritik. Der Hausärzteverband sagt, dass sie die Praxen schwächt. Die Apotheken sollen in Zukunft die Möglichkeit bekommen, beispielsweise mehr Impfungen anzubieten und bestimmte Medikamente auch ohne Rezept herauszugeben. Andreas Gassen von der Kassenärztlichen Bundesvereinigung sagt in der ARD,
2: dass Apotheken jetzt in Grunddiagnostik einsteigen, das geht bis zum Blutabnehmen. Und das ist natürlich schon schräg, weil die Apothekerinnen und Apotheker dafür schlicht nicht ausgebildet sind. Das ist noch nicht mal Inhalt ihres Studiums. Und insofern würden wir das als ein Abgleiten in die Laienmedizin tatsächlich sehen.
1: Der Apothekerverband begrüßt die Reform dagegen als Hilfe, um das Gesundheitssystem zu entlasten. Die EU und Mexiko rücken wirtschaftlich enger zusammen. Beide Seiten haben jetzt eine Erweiterung ihres Handelsabkommens unterschrieben. Viele Zölle fallen damit weg. Profitieren sollen vor allem die Landwirtschaft, der Maschinenbau und die Pharmabranche. Die deutsche Wirtschaft hofft auf ein Exportplus. Mit Blick auf die NATO ruft Bundesaußenminister Johann Wadephul zur Gelassenheit auf. Trotz einiger widersprüchlicher Aussagen aus den USA, etwa zur Stationierung von Soldaten, findet Wadephul, dass das Bündnis größer und stärker ist als je zuvor. Er sagt im Ersten:
3: Klar, es gibt immer wieder Äußerungen, die alle irritieren, auch mich. Aber das, was wir erleben, was wir in NATO-Strukturen erleben, und zwar in zivilen wie in militärischen, was ich im Gespräch mit Marco Rubio, meinem Außenministerkollegen, erlebe, das ist alles verlässlich. Das ist kalkuliert und das ist darauf ausgerichtet, dass wir als Bündnis sehr erfolgreich miteinander sind, dass wir wesentliche Interessen teilen.
1: Die Ankündigung aus Washington, 5000 Soldaten nach Polen zu verlegen, begrüßt Wadephul. Die Deutsche Bahn bekommt weiter Konkurrenz. Flixtrain will sein Angebot in den nächsten 2 Jahren verdoppeln. Das hat Unternehmenschef Schwemmlein im Spiegel angekündigt. In 2 Jahren will außerdem noch der italienische Anbieter Italo auf den deutschen Gleisen mitmischen. Poldi macht Schluss. Lukas Podolski beendet seine Karriere als aktiver Fußballer. Das hat der 40-Jährige jetzt mitgeteilt. Unter anderem holte er mit der deutschen Nationalmannschaft 2014 den Weltmeistertitel. Zuletzt spielte Podolski bei Górnik Zabrze in Polen und hat den Club gerade erst gekauft.
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1: Jetzt in der Nacht ist es klar oder nur leicht bewölkt und trocken bei Temperaturen zwischen 15 und 8 Grad. Tagsüber dann vielerorts sonnig und trocken, nur ganz im Norden kann sich mal ein kurzer Schauer dazwischen mogeln. Die Höchstwerte liegen bei 25 bis 33 Grad.

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1: Im Studio Fabian Hoffmann. Schönen guten Morgen. Der Apothekerverband begrüßt die Reform, die jetzt vom Bundestag beschlossen wurde. Damit werde die Rolle der Apotheken gestärkt und das Gesundheitssystem entlastet, heißt es. Apotheken dürfen künftig mehr Impfungen anbieten, Blut abnehmen und einige Medikamente auch ohne Rezept herausgeben. Von Ärzteverbänden kommt dagegen Kritik. Primärversorgung lasse sich nicht in Apotheken verlagern, sagt etwa der Hausärzteverband. Diese Pläne seien ein gefährlicher Irrweg und ein Rückschritt für die Versorgung. Wer in den Sommerferien wegfliegen will, muss sich trotz Kerosinmangels keine Sorgen machen. Das hat die Flugbranche bei einem Treffen mit der Bundestagstaskforce zu den Auswirkungen des Iran-Kriegs versprochen. Wer schon gebucht hat, werde ohne Extrakosten in den Urlaub fliegen können. Die NATO-Außenminister haben bei ihrem Treffen in Schweden Einigkeit gezeigt. Gleichzeitig gab es auch gegenseitige Kritik von EU und USA. US-Außenminister Rubio betonte, dass die NATO auch für die USA nützlich sein müsse. Die Europäer fordern nach den widersprüchlichen Aussagen zu US-Truppen mehr Klarheit. Zuletzt hatte Präsident Trump angekündigt, 5000 Soldaten nach Polen zu verlegen. Dazu sagt Bundesaußenminister Johann Wadephul in der ARD.
2: Als deutscher Außenminister begrüße ich jeden NATO-Soldaten, der in Polen stationiert ist, der östlich von uns stationiert ist. Die Gefahr für Europa ist bedauerlicherweise Russland und deswegen brauchen wir NATO-Präsenz. Und deswegen ist das eine gute Aussage. Sie stärkt Polen, sie stärkt die Allianz, sie stärkt die NATO und ist auch gut für Deutschland.
1: Da knallen die Sektkorken. In Deutschland gibt's gleich mehrere neue Lotto-Millionäre. Beim Euro-Jackpot schrammten 5 Tipper aus Hessen, Mecklenburg-Vorpommern, Niedersachsen, NRW und dem Saarland um eine Zahl am Jackpot vorbei. Für sie gibt's aber immerhin je gut 2,3 Millionen Euro. Die deutsche Eishockey-Nationalmannschaft hat bei der WM den ersten Sieg eingefahren. Gegen Ungarn gab es ein deutliches 6:2. Damit bewahrt sich das deutsche Team weiter die Chance auf die K.O.-Runde. Nächster Vorrundengegner ist Österreich.
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1: Jetzt in der Nacht ist es klar oder nur leicht bewölkt und trocken bei Temperaturen zwischen 15 und 8 Grad. Tagsüber dann vielerorts sonnig und trocken, nur ganz im Norden kann sich mal ein kurzer Schauer dazwischen mogeln. Die Höchstwerte liegen bei 25 bis 33 Grad.

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Wir drehen das Radio einmal zurück ins Jahr 1981. Synthesizer bestimmen den Sound der Zeit. Und aus London kommt eine Band, die genau damit Musikgeschichte schreibt. Ultravox. Gegründet Mitte der 70er, zunächst noch mit einem deutlich experimentelleren Sound, findet die Band ihren großen Stil erst, als Mitch Ure Ende der 70er als Sänger und Gitarrist einsteigt. Zusammen mit Billy Curry, Chris Cross und Warren Cann entsteht dieser elegante, kühle Synth-Pop, der perfekt in die neue Dekade passt. Der Durchbruch kommt 1981 mit dem Album Vienna. Der Titelsong wird zum internationalen Hit, getragen von dramatischen Synth-Flächen, einer ungewöhnlichen Songstruktur und einem aufwendig inszenierten Video, das damals ständig auf den noch jungen Musikkanälen läuft. Fun Fact: Obwohl Vienna riesig erfolgreich war, blieb der Song in Großbritannien tatsächlich nur auf Platz 2 der Charts, blockiert von Joe Dolce und Shut Up Your Face. Am Kultstatus des Songs hat das nichts geändert. Hier sind Ultravox mit ihrem größten Klassiker,

Manchmal braucht Musik einfach Zeit. Die Invincible Limits nehmen ihren Song Push Mitte der 60er auf. Roh, direkt, ohne Sicherheitsnetz. 2 Minuten Vorwärtsdrang, Orgel auf Anschlag, 0 Kompromisse. Damals verschwindet der Song fast so schnell, wie er erschienen ist. Und dann 1986. Mit dem Garage-Rock-Revival graben Sammler, DJs und Labels genau solche Tracks wieder aus. Push taucht erneut auf. Plötzlich wirkt dieser alte Song moderner als vieles, was gerade neu produziert wird. Kein Hochglanz, kein Kalkül, nur Druck und Haltung. Genau deshalb bleibt er hängen. Zurück in eine Zeit, als Rockmusik nicht perfekt sein wollte, sondern ehrlich. Hier sind The Invincible Limits. Push.

0: Gegründet 1989 in Isla Vista bei Santa Barbara, schlagen Ugly Kid Joe genau in die Kerbe zwischen Hard Rock, Funk und Metal, aber immer mit Humor. Während viele Bands damals bierernst auftreten, kommen sie mit Ironie und landen 1992 einen Welthit, Everything About You. Der Song steht auf As Ugly As They Wanna Be und macht die Band schlagartig bekannt. Im Musikfernsehen rotiert das Video rauf und runter. Typisch Ugly Kid Joe, musikalisch druckvoll, aber textlich frech. Schon der Bandname ist eine direkte Parodie auf Pretty Boy Floyd. Ansage genug. Sänger Whitfield Crane wird zum Markenzeichen. Lässig, laut, charismatisch. Ein Jahr später folgt das Album America's Least Wanted, das den Erfolg festzurrt und die Band weltweit auf Tour bringt. Nach internen Spannungen ist Ende der 90er erstmal Schluss, 2010 dann das Comeback. Gereifter Sound, aber derselbe Spaßfaktor. Und genau dahin springen wir jetzt zurück. 1992, laute Gitarren, freche Zeilen. Hier sind Ugly Kid Joe mit Everything About You. Exklusiv hier für eure Lauscher.
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1: Im Studio Fabian Hoffmann. Schönen guten Morgen. Für die vom Bundestag beschlossene Apothekenreform gibt es Kritik. Der Hausärzteverband sagt, dass sie die Praxen schwächt. Die Apotheken sollen in Zukunft die Möglichkeit bekommen, beispielsweise mehr Impfungen anzubieten und bestimmte Medikamente auch ohne Rezept herauszugeben. Andreas Gassen von der Kassenärztlichen Bundesvereinigung sagt in der ARD:
2: Dass Apotheken jetzt in Grunddiagnostik einsteigen, das geht bis zum Blutabnehmen. Und das ist natürlich schon schräg, weil die Apothekerinnen und Apotheker dafür schlicht nicht ausgebildet sind. Das ist noch nicht mal Inhalt ihres Studiums. Und insofern würden wir das als ein Abgleiten in die Laienmedizin tatsächlich sehen.
1: Der Apothekerverband begrüßt die Reform dagegen als Hilfe, um das Gesundheitssystem zu entlasten. Mit Blick auf die NATO ruft Bundesaußenminister Johann Wadephul zur Gelassenheit auf. Trotz einiger widersprüchlicher Aussagen aus den USA, etwa zur Stationierung von Soldaten, findet Wadephul, dass das Bündnis größer und stärker ist als je zuvor. Er sagt im Ersten:
3: Klar, es gibt immer wieder Äußerungen, die alle irritieren, auch mich. Aber das, was wir erleben, was wir in NATO-Strukturen erleben, und zwar in zivilen wie in militärischen, was ich im Gespräch mit Marco Rubio, meinem Außenministerkollegen, erlebe, das ist alles verlässlich. Das ist kalkuliert und das ist darauf ausgerichtet, dass wir als Bündnis sehr erfolgreich miteinander sind, dass wir wesentliche Interessen teilen.
1: Die Ankündigung aus Washington, 5000 Soldaten nach Polen zu verlegen, begrüßt Wadephul. Nahe der US-Metropole Los Angeles sollen sich zehntausende Menschen in Sicherheit bringen. Der Grund? Ein drohendes Chemieunglück. Ein riesiger Tank mit tausenden Litern entzündlicher Flüssigkeit hat ein Leck. Der Tank könnte explodieren. 40.000 Menschen sollen raus aus dem umliegenden Gebiet. Poldi macht Schluss. Lukas Podolski beendet seine Karriere als aktiver Fußballer. Das hat der 40-Jährige jetzt mitgeteilt. Unter anderem holte er mit der deutschen Nationalmannschaft 2014 den Weltmeistertitel. Zuletzt spielte Podolski bei Górnik Zabrze in Polen und hat den Club gerade erst gekauft. Die deutsche Eishockey-Nationalmannschaft hat bei der WM den ersten Sieg eingefahren. Gegen Ungarn gab es ein deutliches 6:2. Damit bewahrt sich das deutsche Team weiter die Chance auf die K.O.-Runde. Nächster Vorrundengegner ist Österreich.
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1: Jetzt in der Nacht ist es klar oder nur leicht bewölkt und trocken bei Temperaturen zwischen 15 und 8 Grad. Tagsüber dann vielerorts sonnig und trocken, nur ganz im Norden kann sich mal ein kurzer Schauer dazwischen mogeln. Die Höchstwerte liegen bei 25 bis 33 Grad.

Geboren 1951 in London, steht Collins schon als Kind auf der Bühne, landet als Teenager sogar in einem Beatles-Film. Doch richtig los geht's 1970, als er Schlagzeuger bei Genesis wird. 1975 dann der Wendepunkt, Peter Gabriel steigt aus und Collins tritt nach einigem Zögern selbst ans Mikro. Genesis werden plötzlich noch größer, progressiv, aber radiotauglich. Parallel startet er Anfang der 80er seine Solokarriere. 1981 erscheint Face Value, persönlich, roh und geprägt von einer frischen Scheidung. Daraus entsteht ein Song, der Radiogeschichte schreibt, In the Air Tonight. Der berühmte Drum-Einsatz, absichtlich spät gesetzt und genau deshalb so wirkungsvoll. Der Sound entsteht eher zufällig durch ein neues Studio-Gate-System, wird aber zum Stilmittel einer ganzen Dekade. In den 80ern ist Phil Collins allgegenwärtig. Genesis, Solo-Hits, Filmmusik, Live-Aid, oft alles gleichzeitig. Kritiker stöhnen, Fans lieben ihn. Und genau mit diesem düsteren Herzschlag starten wir jetzt. Hier ist Phil Collins mit dem Song In the Air Tonight.

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1: 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Ende der 60er, Dublin. Thin Lizzy entstehen 1969 und entwickeln sich schnell zu einer der stilprägendsten Rockbands Europas. Frontmann, Bassist und Songwriter Phil Lynott wird zur zentralen Figur. Charismatisch, poetisch, unbequem und mit einem unverwechselbaren Gespür für große Geschichten. Der internationale Durchbruch kommt 1976 mit dem Album Jailbreak. Zwei Leadgitarren, die sich wie Zwillinge umeinander winden, ein Sound, der später Generationen von Hardrock-Bands beeinflusst. Und dann dieser eine Song, der alles auf den Punkt bringt. The Boys Are Back in Town. Entstanden fast nebenbei, wird er zum Welthit und zur ewigen Rock'n'Roll-Hymne über Freundschaft, Heimkehr und Straßenmythos. Thin Lizzy waren immer mehr als nur Hardrock. Folk-Einflüsse, Soul, Funk und Lynott's erzählerische Texte machen sie einzigartig. Kurz, intensiv und bis heute legendär. Also, Bühne frei für einen Klassiker. Thin Lizzy, The Boys Are Back in Town. Exklusiv hier für eure Lauscher.
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1: Ende der 80er, Los Angeles. Mr. Big sind von Anfang an eine Band der Ausnahmekönner. Sänger Eric Martin, Gitarrist Paul Gilbert, Bassist Billy Sheehan und Drummer Pat Torpey bringen Technik, Groove und Songwriting auf ein Level, das sie schnell zur Musikerband machen. Bewundert, aber nie geschniegelt. Ihr Sound? Harter, bluesiger Rock, gespielt von echten Virtuosen, aber immer mit Sinn für Melodie. 1991 folgt mit Lean Into It der große Wendepunkt. Ausgerechnet ein Song, der so gar nicht ins Bild der riffstarken Band passt, wird ihr größter Erfolg. To Be With You ist fast nackt arrangiert, akustisch, intim und ursprünglich nicht einmal als Single gedacht. Doch genau diese Schlichtheit trifft den Nerv der Zeit. Der Song geht weltweit auf Platz 1 und macht Mr. Big schlagartig bekannt. Für die Band ist das Fluch und Segen zugleich. Der Hit öffnet alle Türen, überstrahlt aber lange ihr restliches Können. Heute gilt To Be With You als einer der prägenden Rockballaden der frühen 90er. Ehrlich, zeitlos und ohne Effekthascherei. Zeit für einen ruhigen Klassiker aus einer lauten Ära. Mr. Big, To Be With You.
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Anfang der 70er. Während viele Bands vom großen Rockzirkus träumen, entstehen Midnight Oil aus Studentenpartys und kleinen Clubs. Roh, laut und kompromisslos. Gegründet 1972 werden sie schnell bekannt für ihre intensiven Live-Shows und einen Sänger, den man nicht übersieht. Peter Garrett, großgewachsen, kahlköpfig, mit einem unverwechselbaren Tanzstil. Der große internationale Durchbruch kommt 1987 mit dem Album Diesel and Dust. Darauf ein Song, der Politik und Popradio zusammenbringt wie kaum ein anderer. Bats Are Burning macht auf die Landrechte der Aborigines aufmerksam und läuft gleichzeitig weltweit in Heavy Rotation. Eine Seltenheit damals, klare politische Haltung, verpackt in einen treibenden Rocksong. Typisch für Midnight Oil ist auch ihr Prinzip aus dieser Zeit. Keine Werbesingles, kaum Marketing, dafür Haltung. Sie spielen sogar Konzerte mitten im australischen Outback, um Aufmerksamkeit auf soziale Ungerechtigkeit zu lenken. Rock als Statement, nicht als Pose. Und genau dieses Spannungsfeld hört man bis heute. Jetzt gehen wir zurück ins Jahr 1987. Vom Album Diesel and Dust kommt einer der prägendsten Rocktracks der 80er. Hier sind Midnight Oil in der Sendung Soundchecker mit Bats

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1: Im Studio Silas Quiring, schönen guten Morgen. Für die vom Bundestag beschlossene Apothekenreform gibt es Kritik. Ärzteverbände sagen, dass sie die Praxen schwächt. Die Apotheken sollen in Zukunft beispielsweise mehr Impfungen anbieten und bestimmte Medikamente auch ohne Rezept herausgeben können. Andreas Gassen von der Kassenärztlichen Bundesvereinigung sagt in der ARD:
2: Dass Apotheken jetzt in Grunddiagnostik einsteigen, das geht bis zum Blutabnehmen. Und das ist natürlich schon schräg, weil die Apothekerinnen und Apotheker dafür schlicht nicht ausgebildet sind. Das ist noch nicht mal Inhalt ihres Studiums. Und insofern würden wir das als ein Abgleiten in die Laienmedizin tatsächlich sehen.
1: Der Apothekerverband begrüßt die Reform dagegen als Hilfe, um das Gesundheitssystem zu entlasten. Egal ob gemeinsames Sommerfest, Aufräumaktion oder Singen im Seniorenheim. Der Geburtstag des Grundgesetzes soll heute das erste Mal mit einem Mitmachtag gefeiert werden. Tom Husse mit den Einzelheiten.
3: Diesen Ehrentag hat Bundespräsident Steinmeier ins Leben gerufen. Heute und in den Tagen drumherum sind quasi alle in Deutschland aufgerufen, eine Aktion auf die Beine zu stellen, die das Gemeinschaftsgefühl fördert. Das Ziel, Menschen zusammenbringen und den Austausch fördern. Denn davon lebt eben auch die Demokratie. Und die ist ja im Grundgesetz seit genau 77 Jahren festgeschrieben.
1: Flixtrain stockt deutlich auf. In den kommenden 2 Jahren will das Verkehrsunternehmen sein Angebot verdoppeln, das berichtet der Spiegel. Bis zu 10-mal täglich sollen Züge etwa zwischen Berlin und Hamburg fahren. Auch auf den Strecken Hamburg-Köln und Berlin-Leipzig soll mehr los sein. Nahe der US-Metropole Los Angeles sollen sich zehntausende Menschen in Sicherheit bringen. Der Grund? Ein drohendes Chemieunglück. Ein riesiger Tank mit tausenden Litern entzündlicher Flüssigkeit hat ein Leck. Der Tank könnte explodieren. 40.000 Menschen sollen raus aus dem Gebiet.
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4: Wolken und im Norden auch mal ein Schauer sind heute Morgen noch mit dabei. Ansonsten ist es meist trocken. Im Laufe des Tages setzt sich in vielen Ecken freundliches Wetter durch. Nur ganz im Norden bleiben mehr Wolken hängen und da kann es dann auch ab und zu mal nass werden. Das Ganze bei Höchstwerten zwischen 25 und 33 Grad. Morgen ganz ähnlich. Erst im Norden wolkiger mit einzelnen Schauern, später dann oft trocken, maximal 34 Grad.

0: 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Die kommen aus dem hohen Norden, sehen aus wie eine Mischung aus Rockabilly, Sowjetparodie und Comicfigur. Und genau das war ihr Plan. Die Leningrad Cowboys gründen sich 1987 in Finnland, ursprünglich als satirisches Projekt rund um die Kultband Sleepy Sleepers. Die Idee? Eine fiktive russische Rocktruppe mit überlangen Spitzschuhen und meterhohen Tollen, die amerikanische Rockklassiker auf herrlich überdrehte Art covert. Der internationale Durchbruch kommt 1989, auch dank des Films Leningrad Cowboys Go America von Aki Kaurismäki. Darin tourt die Band als schräge Sowjet-Kombo durch die USA und plötzlich wird aus der Parodie ein echtes Kultphänomen. 1990 folgt dann ihre Version von These Boots, im Original von Nancy Sinatra aus dem Jahr 1966. Statt elegantem 60s-Swing gibt's hier stampfenden Rock, Bläserpower und diesen ironischen Unterton, der immer ein bisschen zwinkert. Genau diese Mischung macht den Song in Europa zum Hit und zementiert den Ruf der Cowboys als wohl schrägste Exportware Finnlands. Und jetzt heißt es, Stiefel an, Tolle richten. Hier sind die Leningrad Cowboys mit ihrer Version von These Boots.
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0: Geboren 1952 in Wuppertal, gründet Udo Anfang der 70er Accept. Und genau diese raue, unverwechselbare Stimme macht Accept Anfang der 80er weltweit groß. 1983 dann der Durchbruch, Balls to the Wall, ein Album, das deutschen Heavy Metal international salonfähig macht. Die Songs sind härter, direkter und Udos Gesang klingt, als käme er direkt aus dem Hochofen. Nach internen Spannungen verlässt Dirk Schneider Mitte der 80er Accept und macht einfach weiter, unter eigenem Namen. Mit UDO bleibt er dem klassischen Metal treu, während sich um ihn herum Trends ändern. Eine kleine, aber bezeichnende Anekdote aus dieser Zeit. Udo weigert sich konsequent, seinen Gesang radiotauglicher zu machen. Lieber Ecken und Kanten als glatte Kompromisse. Später kehrt er noch einmal kurz zu Accept zurück, trennt sich dann endgültig und gründet schließlich Dirk Schneider, um die alten Accept-Klassiker live genau so zu spielen, wie die Fans sie kennen wollen. Und genau dahin gehen wir jetzt zurück. Anfang der 80er. Leder, Nieten, ein Riff für die Ewigkeit. Accept mit Balls to the Wall. Exklusiv hier für eure Lauscher.
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0: britischen Festivalbühnen ihre größten Triumphe. Eine eher ungewöhnliche Erfolgskurve, aber genau das macht ihre Geschichte spannend. Konstant geblieben ist über die Jahre ihr Sound. Schwere Riffs, große Refrains und dieser unverkennbare Südstaaten-Vibe. Und genau da hören wir jetzt rein mit einem ihrer Signature-Tracks vom Debüt, Lonely Train. Hier sind Blackstone Cherry. Exklusiv nur hier für eure Lauscher beim Soundchecker. Vom Soundchecker.
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1: 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Italien ist katholisch geprägt, gesellschaftlich noch spürbar konservativ. Und dann kommt Gianna Nannini mit einem Song namens America. Der Titel wirkt zunächst wie ein Fernweh-Statement, ist aber viel mehr. America steht hier nicht nur für ein Land, sondern für ein Gefühl. Freiheit, Selbstbestimmung, sexuelle Unabhängigkeit. Im Text benutzt Nannini das Bild von America als Projektionsfläche für Begehren und Lust. Sehr direkt, sehr körperlich. Und genau das macht den Song zum Aufreger. Mehrere Radiostationen zögern, ihn zu spielen, weil die Wortwahl für 1979 provokant ist. Aber gerade diese Offenheit trifft einen Nerv. America wird zur Hymne einer Generation, die sich aus moralischen Zwängen lösen will. Musikalisch ist das kein verkopfter Protest, sondern treibender Rock mit eingängigem Refrain, fast schon hymnisch. Produziert für das Album California klingt der Song roh, selbstbewusst und international. Und genau hier beginnt Nanninis Image als kompromisslose Rockpoetin mit Reibeisenstimme. America ist also weniger ein Reiseziel, sondern ein Statement. Ich bestimme selbst. Und genau dieses Statement hören wir jetzt. Gianna Nannini, America.

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1: Im Studio Silas Quiring, schönen guten Morgen. Mit Blick auf die NATO ruft Bundesaußenminister Johann Wadephul zur Gelassenheit auf. Trotz einiger widersprüchlicher Aussagen aus den USA, etwa zur Stationierung von Soldaten, findet Wadephul, dass das Bündnis größer und stärker ist als je zuvor. Er sagte im Ersten:
2: Klar, es gibt immer wieder Äußerungen, die alle irritieren, auch mich. Aber das, was wir erleben, was wir in NATO-Strukturen erleben, und zwar in zivilen wie in militärischen, was ich im Gespräch mit Marco Rubio, meinem Außenministerkollegen, erlebe, das ist alles verlässlich. Das ist kalkuliert und das ist darauf ausgerichtet, dass wir als Bündnis sehr erfolgreich miteinander sind, dass wir wesentliche Interessen teilen.
1: Die Ankündigung aus Washington, 5000 Soldaten nach Polen zu verlegen, begrüßt Wadephul. In mehr als 20 Städten in ganz Deutschland wollen heute Menschen für ein AfD-Verbotsverfahren auf die Straße gehen. Unter dem Motto Menschenwürde verteidigen hat ein breites Bündnis zu den Demos aufgerufen. Mehr von Jana Klonikowski.
3: Die Organisatoren fordern von Bundesregierung, Bundestag und Bundesrat, ein AfD-Verbotsverfahren einzuleiten. Außerdem beklagen sie einen Rechtsruck in der Gesellschaft und wollen dagegen ein Zeichen setzen. Schon seit einiger Zeit gibt es regelmäßig Demos für ein AfD-Verbotsverfahren in verschiedenen Städten. Heute sind Proteste unter anderem in Hamburg, Berlin, München und Köln geplant.
1: Für die vom Bundestag beschlossene Apothekenreform gibt es Kritik. Ärzteverbände befürchten, dass sie die Praxen schwächt. Die Apotheken sollen in Zukunft die Möglichkeit bekommen, etwa mehr Impfungen anzubieten. Der Apothekerverband begrüßt die Reform als Hilfe, um das Gesundheitssystem zu entlasten. Die Union stellt sich gegen weitere Erhöhungen bei staatlichen Leistungen. Fraktionschef Spahn nennt im Münchner Merkur BAföG, aber auch Wohn-, Bürger- und Elterngeld. Im Koalitionsvertrag hatten sich Union und SPD eigentlich auf eine Erhöhung der BAföG-Wohnkostenpauschale geeinigt. Die deutsche Eishockey-Nationalmannschaft hat bei der WM den ersten Sieg eingefahren. Gegen Ungarn gab es ein deutliches 6:2. Damit bewahrt sich das deutsche Team weiter die Chance auf die K.O.-Runde. Nächster Vorrundengegner ist heute Abend Österreich.
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4: Wolken und im Norden auch mal ein Schauer sind heute Morgen noch mit dabei. Ansonsten ist es meist trocken. Im Laufe des Tages setzt sich in vielen Ecken freundliches Wetter durch. Nur ganz im Norden bleiben mehr Wolken hängen und da kann es dann auch ab und zu mal nass werden. Das Ganze bei Höchstwerten zwischen 25 und 33 Grad. Morgen ganz ähnlich. Erst im Norden wolkiger mit einzelnen Schauern, später dann auf trocken, maximal 34 Grad.
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Wir springen zurück ins Jahr 1981. Auf den Bühnen zwischen Toronto, Hamburg und München passiert gerade etwas Besonderes. Eine kanadische Band mischt Progressive Rock mit Synthesizern und hymnischen Refrains. Und besonders in Deutschland werden sie plötzlich zu Superstars. Der Name? Saga. Gegründet wurde die Band Ende der 70er in Oakville bei Toronto von den Brüdern Michael und Jim Crichton. Ihr Markenzeichen von Anfang an? Komplexe Songstrukturen aus dem Prog-Rock, aber verpackt in eingängige Melodien und diese typischen hellen Synth-Sounds. Frontmann Michael Sadler sorgt mit seiner hohen, klaren Stimme dafür, dass die Songs trotz aller musikalischen Raffinesse sofort im Ohr bleiben. Der große Moment kommt 1981 mit dem Album Worlds Apart. Darauf ein Song, der bis heute ihr größter Hit bleibt, On the Loose. Die Geschichte dahinter ist ziemlich typisch für Saga. Musikalisch anspruchsvoll, aber mit einer Hook, die im Radio sofort funktioniert. Vor allem in Europa läuft der Titel rauf und runter. Und plötzlich spielen Saga hier Hallen, während sie in ihrer kanadischen Heimat noch eher Geheimtipp sind. Eine kleine Anekdote aus dieser Zeit. Saga gehörten Anfang der 80er zu den ersten Rockbands, die konsequent Sequencer und Synth-Loops live einsetzten. Etwas, das damals technisch alles andere als selbstverständlich war und ihren Sound auf der Bühne genauso futuristisch machte wie auf Platte. Und genau dieser Mix aus Prog-Rock, Synth-Power und großen Refrains macht Saga bis heute unverwechselbar. Hier sind Saga aus dem Album Worlds Apart, On the Loose.

Erschienen 1980, in einer Phase, in der viele die Band schon abgeschrieben hatten, Sänger Bon Scott war kurz zuvor gestorben. Statt aufzugeben, holte AC/DC Brian Johnson ans Mikro und nahmen mit Produzent Robert John Mutt Lange ein Album auf, das bewusst reduziert klang, trocken, laut, kompromisslos. Der schwarze Look war kein Marketing-Gag, sondern als stiller Gruß an Bon Scott gedacht. Und was dann passierte, ist Rockgeschichte. Das Album wurde eines der meistverkauften aller Zeiten. Back in Black steht bis heute für diesen Moment, in dem eine Band aus einem Tief stärker zurückkommt als je zuvor. Und genau deshalb, laut aufdrehen, hier ist AC/DC mit Back in Black.

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1: 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Wenn wir ins Jahr 1977 zurückgehen, mitten in die Bronx von New York, dann stehen wir praktisch auf einer Blockparty, auf der ein junger DJ Musikgeschichte schreibt, Grandmaster Flash. Geboren 1958 auf Barbados, aufgewachsen in der South Bronx, wird Joseph Sadler zu einem der technischen Genies der frühen Hip-Hop-Szene. Ende der 70er entwickelt er den sogenannten Quick-Mix. Er verlängert die rhythmischen Breaks zweier Platten, schneidet sie blitzschnell zusammen und macht den DJ damit endgültig zum Star. 1978 formieren sich Grandmaster Flash and the Furious Five und plötzlich bekommt diese neue Kultur eine Stimme. Dann kommt 1982. Während Rap bis dahin vor allem Party-Sound war, erscheint The Message. Ein düsterer, realistischer Blick auf das Leben im Ghetto. It's like a jungle sometimes. Diese Zeile wird zum Sinnbild einer ganzen Generation. Produziert wurde der Song von Sylvia Robinson. Und interessant, Flash selbst war anfangs skeptisch, weil der Track musikalisch anders klang als das, was er live spielte. Doch genau diese Entscheidung macht Geschichte. The Message wird später ins National Recording Registry aufgenommen, als kulturell bedeutendes Werk. Und genau in dieses Jahr 1982 springen wir jetzt. Hier sind Grandmaster Flash and the Furious Five mit The Message.
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1: Im Studio Silas Quiring, schönen guten Morgen. Die NATO-Außenminister haben bei ihrem Treffen in Schweden Einigkeit gezeigt. Gleichzeitig gab es aber auch gegenseitige Kritik von EU und USA. US-Außenminister Rubio betont, dass die NATO auch für die USA nützlich sein müsse. Die Europäer fordern nach den widersprüchlichen Aussagen zu US-Truppen mehr Klarheit. Zuletzt hatte Präsident Trump angekündigt, 5000 Soldaten nach Polen zu verlegen. Dazu Bundesaußenminister Johann Wadephul in der ARD.
2: Als deutscher Außenminister begrüße ich jeden NATO-Soldaten, der in Polen stationiert ist, der östlich von uns stationiert ist. Die Gefahr für Europa ist bedauerlicherweise Russland und deswegen brauchen wir NATO-Präsenz. Und deswegen ist das eine gute Aussage. Sie stärkt Polen, sie stärkt die Allianz, sie stärkt die NATO und ist auch gut für Deutschland.
1: Der Apothekerverband begrüßt die Reform, die jetzt vom Bundestag beschlossen wurde. Damit werde die Rolle der Apotheken gestärkt und das Gesundheitssystem entlastet, heißt es. Apotheken dürfen künftig mehr Impfungen anbieten, Blut abnehmen und verschreibungspflichtige Medikamente in bestimmten Fällen ohne Rezept verkaufen. Von Ärzteverbänden kommt dagegen Kritik. Primärversorgung lasse sich nicht in Apotheken verlagern, sagt etwa der Hausärzteverband. Die Pläne seien ein gefährlicher Irrweg. Wer in den Sommerferien wegfliegen will, muss sich trotz Kerosinmangels keine Sorgen machen. Das hat die Flugbranche bei einem Treffen mit der Bundestagstaskforce zu den Auswirkungen des Irankriegs versprochen. Wer schon gebucht hat, werde ohne Extrakosten in den Urlaub fliegen können. Egal ob Sommerfest, gemeinsamer Aufräumeinsatz oder Singen im Seniorenheim, der Geburtstag des Grundgesetzes wird heute das erste Mal mit einem Mitmachtag gefeiert. Den hat Bundespräsident Steinmeier ins Leben gerufen. Deutschlandweit gibt es mehr als 2000 Aktionen. Heute Abend steht das Finale des DFB-Pokals an. Der VfB Stuttgart kann den Titel verteidigen. Allerdings heißt der Gegner dieses Jahr FC Bayern. Letztes Jahr waren die Stuttgarter gegen den damaligen Drittligisten Arminia Bielefeld noch haushoher Favorit. Anstoß 20 Uhr.
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3: Wolken und im Norden auch mal ein Schauer sind heute Morgen noch mit dabei. Ansonsten ist es meist trocken. Im Laufe des Tages setzt sich in vielen Ecken freundliches Wetter durch. Nur ganz im Norden bleiben mehr Wolken hängen und da kann es dann auch ab und zu mal nass werden. Das Ganze bei Höchstwerten zwischen 25 und 33 Grad. Morgen ganz ähnlich. Erst im Norden wolkiger mit einzelnen Schauern, später dann oft trocken, maximal 34 Grad.
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Flashback, Flashback, wir gehen ins Jahr 1954. Deutschland liegt sich im Sommer in den Armen. Das Wunder von Bern wird Realität. Im Finale der Fußball-Weltmeisterschaft besiegt die deutsche Mannschaft völlig überraschend die favorisierten Ungarn. Ein sportlicher Triumph, der mehr ist als ein Sieg. Er gibt einem Land neues Selbstvertrauen. Doch 1954 klingt auch nach Neubeginn. In den USA nimmt ein junger Musiker seine erste Single bei Sun Records auf. Elvis Presley veröffentlicht That's Alright. Rock'n'Roll ist noch kein Massenphänomen, aber er klopft bereits energisch an die Tür der Popkultur. Gleichzeitig sorgen Bill Haley und His Comets mit Rock Around the Clock für einen Sound, der bald um die Welt gehen wird. Die Jugend bekommt ihren eigenen Rhythmus, schneller, lauter, unangepasster. Politisch verschieben sich ebenfalls die Koordinaten. In Genf wird über das Ende des Indochina-Kriegs verhandelt, Vietnam wird vorläufig geteilt. Der Kalte Krieg zieht neue Linien auf der Weltkarte. 1954 ist ein Jahr zwischen Stadionjubel und Studioaufnahme, zwischen Wiederaufbau und Aufbruch. Der Puls steigt, auf dem Rasen wie am Plattenteller. Zeitreise beendet. Zurück in die Gegenwart.

Mitten in den 80ern, der Soundchecker läuft mit seinen Walkman, Kopf schwingend durch die Gegend, Synthesizer sind längst im Mainstream angekommen und hier denken Kraftwerk schon wieder einen Schritt weiter. Computer übernehmen mehr und mehr die Kontrolle und genau daraus entsteht ein Stück, das fast wie ein Statement klingt. Music Nonstop. 1986 veröffentlicht, wirkt der Track wie ein Blick in die Zukunft. Reduziert, digital, fast schon endlos laufend. Kein klassischer Songaufbau, sondern ein Loop, der sich immer weiterentwickelt. Und live wird daraus ein echtes Konzept. Während der Beat weiter pulsiert, verschwinden nach und nach die Musiker von der Bühne, als würde die Maschine einfach übernehmen. Ein perfektes Beispiel für Kraftwerks Idee von Musik als System, das niemals stillsteht. Und genau das hören wir jetzt. Hier sind Kraftwerk mit Music Nonstop. 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

0: Anfang der 90er, ein Klassenzimmer im hessischen Fulda. Während andere für Mathe lernen, gründet ein 14-Jähriger einfach mal eine Metalband. Tobias Sammet tauft sie Edguy. Was erstmal nach Schülerprojekt klingt, wird wenige Jahre später internationaler Power-Metal mit ordentlich Bombast. Ende der 90er dann der erste richtige Knall, Vain Glory Opera. Plötzlich stehen sie mit Größen wie Halloween auf der Bühne und Edguy liefern. Schnell, melodisch, aber immer mit einem Augenzwinkern. 2004 erreichen sie ihren Höhepunkt, Hellfire Club. Ein Album wie ein Ritt durch Fantasy, Theater und Stadionrock. Größer, eingängiger, fast schon verspielt. Genau in dieser Phase erzählt man sich auch, dass Sammet bewusst mehr Humor und Rock'n'Roll einbauen wollte, um sich vom klassischen Power-Metal-Korsett zu lösen. Parallel wächst sein Nebenprojekt Avantasia. So erfolgreich, dass Edguy später auf Eis gelegt werden. Offiziell aufgelöst sind sie nie, aber ruhig geworden ist es. Und genau aus dieser goldenen Phase holen wir sie jetzt zurück. Hier sind Edguy mit King of Fools.
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1: Im Studio Silas Quiring, schönen guten Morgen. Für die vom Bundestag beschlossene Apothekenreform gibt es Kritik. Ärzteverbände sagen, dass sie die Praxen schwächt. Die Apotheken sollen in Zukunft zum Beispiel mehr Impfungen anbieten und verschreibungspflichtige Medikamente ohne Rezept rausgeben dürfen, zumindest in bestimmten Fällen. Kassenärztechef Andreas Gassen sagt in der ARD:
2: Dass Apotheken jetzt in Grunddiagnostik einsteigen, das geht bis zum Blutabnehmen und das ist natürlich schon schräg, weil die Apothekerinnen und Apotheker dafür schlicht nicht ausgebildet sind. Das ist noch nicht mal Inhalt ihres Studiums und insofern würden wir das als ein Abgleiten in die Laienmedizin tatsächlich sehen.
1: Der Apothekerverband begrüßt die Reform dagegen als Entlastung fürs Gesundheitssystem. Die NATO-Außenminister haben bei ihrem Treffen in Schweden Einigkeit gezeigt. Gleichzeitig gab es aber auch gegenseitige Kritik von EU und USA. US-Außenminister Rubio betont, dass die NATO auch für die USA nützlich sein müsse. Die Europäer fordern nach den widersprüchlichen Aussagen zu US-Truppen mehr Klarheit. In mehr als 20 Städten in ganz Deutschland wollen heute Menschen für ein AfD-Verbotsverfahren auf die Straße gehen. Unter dem Motto Menschenwürde verteidigen hat ein breites Bündnis dazu aufgerufen. Die Organisatoren fordern von der Bundesregierung, Bundestag und Bundesrat, ein AfD-Verbotsverfahren einzuleiten. Die Union stellt sich gegen weitere Erhöhungen bei staatlichen Leistungen. Fraktionschef Spahn nennt im Münchner Merkur BAföG, aber auch Wohn-, Bürger- und Elterngeld. Im Koalitionsvertrag hatten sich Union und SPD eigentlich auf eine Erhöhung der BAföG-Wohnkostenpauschale geeinigt. Heute Abend steht das Finale des DFB-Pokals an. Der VfB Stuttgart könnte den Titel verteidigen. Allerdings heißt der Gegner dieses Jahr FC Bayern. Cornelius Dräger berichtet.
3: Letztes Jahr waren die Stuttgarter gegen den damaligen Drittligisten Arminia Bielefeld haushoher Favorit. Mit einem 4:2-Sieg hat sich der VfB dann auch den vierten Pokal in der Vereinsgeschichte geholt. Dieses Jahr wartet allerdings der Rekordpokalsieger aus München. Die Bayern haben zwar in der Liga ein Abo auf die Meisterschaft, im Pokal lief es die letzten Jahre aber ganz und gar nicht erfolgreich. Das letzte Mal haben sie vor 6 Jahren gewonnen. Anstoß ist um 20 Uhr.
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4: Wolken und im Norden auch mal ein Schauer sind heute Morgen noch mit dabei. Ansonsten ist es meist trocken. Im Laufe des Tages setzt sich in vielen Ecken freundliches Wetter durch. Nur ganz im Norden bleiben mehr Wolken hängen und da kann es dann auch ab und zu mal nass werden. Das Ganze bei Höchstwerten zwischen 25 und 33 Grad. Morgen ganz ähnlich. Erst im Norden wolkiger mit einzelnen Schauern, später dann oft trocken, maximal 34 Grad.

0: 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Gegründet 1976 im nordenglischen Barnsley, gehören Saxon zu den zentralen Köpfen der New Wave of British Heavy Metal, zusammen mit Bands wie Iron Maiden oder Def Leppard. Während Punk noch tobt, setzen Saxon auf klassische Riffs, hohe Tempi und Working-Class-Attitüde. Frontmann Biff Byford wird schnell zur unverkennbaren Stimme dieser Bewegung. Der große Durchbruch kommt 1980 mit dem Album Wheels of Steel. Die Platte steigt direkt in die britischen Charts ein, ein Statement zur richtigen Zeit. Songs über Motorräder, Freiheit und das Leben auf der Straße treffen den Nerv einer Generation. Ein Jahr später legen Saxon mit Denim and Leather nach, eine Liebeserklärung an die Metal-Szene selbst, bis heute ein Hymnenalbum. Eine schöne Anekdote aus genau dieser Phase. Saxon spielen 1980 als Support von Motorhead und werden vielerorts genauso laut gefeiert wie der Headliner. Spätestens da ist klar, diese Band ist gekommen, um zu bleiben. Und genau diesen Spirit holen wir jetzt zurück. Lederschuhe festgezurrt, Gitarren auf Anschlag. Hier sind Saxon mit Wheels of Steel. Exklusiv hier für eure Lauscher.
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1: 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Boston. Mitte der 80er gelten Aerosmith eigentlich schon als abgeschrieben. Drogen, Streit, Karriereknick. Doch 1986 bringt die Zusammenarbeit mit Run-DMC bei Walk This Way die Wende. Plötzlich sind sie wieder relevant. 1987 folgt das Album Permanent Vacation und darauf Ragdoll. Der Song entsteht in einer Phase, in der die Band sich gerade wieder zusammengerauft hat, clean, fokussiert, hungrig. Geschrieben wird Ragdoll unter anderem mit Desmond Child, der schon für Bon Jovi Hits geliefert hatte. Die Bläser im Song? Ein bewusster Griff zurück zum dreckigen Rhythm and Blues Sound, mit dem alles angefangen hat. Nur eben auf Hochglanz der späten 80er poliert. Eine kleine Geschichte aus der Zeit. Der Titel Ragdoll war ursprünglich nur eine Arbeitsidee. Doch als Steven Tyler den Ausdruck für eine selbstbewusste wilde Frau verwendete, blieb er hängen und wurde zum Ohrwurm mit Augenzwinkern. 1987 markieren Ragdoll und Permanent Vacation das große Comeback. Der Startschuss für die zweite, noch erfolgreichere Karrierephase der Band. Und genau da drehen wir jetzt die Boxen auf. Hier sind Aerosmith mit Ragdoll.

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1: Im Studio Silas Quiring. Schönen guten Tag. Die EU und Mexiko weiten ihr Handelsabkommen aus. Viele Zölle fallen damit weg. Zudem übernimmt Mexiko die geschützten Herkunftsangaben, wie wir sie in der EU kennen. Hintergrund ist auch die aggressive Zollpolitik der USA, die sowohl in Europa als auch in Mexiko für Probleme sorgt. Welche Branchen profitieren könnten, dazu sagt der Außenhandelspräsident Jan Dura bei NTV.
2: Es geht auch um Pharma, um chemische Erzeugnisse, es geht um Automobil, Maschinenbau, also Werkzeugmaschinen. Die EU geht davon aus, dass über 45.000 Unternehmen und davon viele kleine und mittelständische eben auch große Vorteile haben werden.
1: Egal ob gemeinsames Sommerfest, Aufräumaktion oder Singen im Seniorenheim. Der Geburtstag des Grundgesetzes soll heute das erste Mal mit einem Mitmachtag gefeiert werden. Tom Husse mit den Einzelheiten.
3: Diesen Ehrentag hat Bundespräsident Steinmeier ins Leben gerufen. Heute und in den Tagen drumherum sind quasi alle in Deutschland aufgerufen, eine Aktion auf die Beine zu stellen, die das Gemeinschaftsgefühl fördert. Das Ziel, Menschen zusammenbringen und den Austausch fördern. Denn davon lebt eben auch die Demokratie. Und die ist ja im Grundgesetz seit genau 77 Jahren festgeschrieben.
1: Mit Blick auf die NATO ruft Außenminister Wadefuhl zur Gelassenheit auf. Trotz einiger widersprüchlicher Aussagen aus den USA, etwa zur Stationierung von Soldaten, sagt Wadefuhl in der ARD, das Bündnis sei größer und stärker als je zuvor. Die Ankündigung aus Washington, 5.000 Soldaten nach Polen zu verlegen, begrüßt er. Der Apothekerverband begrüßt die Reform, die jetzt vom Bundestag beschlossen wurde. Damit werde die Rolle der Apotheken gestärkt und das Gesundheitssystem entlastet, heißt es. Apotheken dürfen etwa mehr Impfungen anbieten oder Blut abnehmen. Ärzteverbände sprechen dagegen von einem Irrweg. Vorjahrespokalsieger gegen Rekordpokalsieger. Oder anders, VfB Stuttgart gegen Bayern München. Das ist heute das Matchup im DFB-Pokalfinale. Die Münchner warten seit mittlerweile 6 Jahren auf einen Pokalsieg. Anpfiff in Berlin ist um 20 Uhr.
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4: Sonnig und trocken ist es in den meisten Teilen Deutschlands. Nur in Richtung Küste hängen ein paar mehr Wolken am Himmel. Ganz vereinzelt kann es hier dann auch mal regnen. Insgesamt bleibt es aber freundlich. Im Laufe des Tages ziehen im Norden mehr Wolken durch. Ansonsten weiter viel Sonne. Die Höchstwerte landesweit zwischen 25 und 30 Grad. Morgen im Süden weiter sonnig, weiter oben mal mehr Wolken und vereinzelt auch ein paar Schauer, maximal bis 34 Grad.

0: 1989 in Erlangen gegründet und bis heute ein echtes Livebrett. Fiddler's Green. Wenn man an sie denkt, denkt man sofort an verschwitzte Clubshows, tanzende Crowds und diesen ganz eigenen Mix aus Irish, Speedfolk und Punk-Energie. Ein Song, der das perfekt auf den Punkt bringt, ist Folks Not Dead von 2010. Der Titel ist natürlich ein Augenzwinkern Richtung Punk-Motto, nur eben mit Fiddle, Akustikgitarre und ordentlich Tempo. Produziert wurde das Ganze in einer Phase, in der die Band ihren Sound nochmal deutlich druckvoller und moderner aufgestellt hat. Oft wird erzählt, dass gerade dieser Song live nochmal ein paar Schläge schneller wird, einfach weil die Stimmung es hergibt. Und genau dieses Gefühl von Tradition trifft Abriss macht Fiddler's Green bis heute aus. Hier sind sie für euch mit Folks Not Dead.
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1: Gotta get back in time. 1989. Er kommt aus Bochum und klingt trotzdem nach Sonnenuntergang über Kalifornien. Axel Rudi Pell. Geboren 1960, steigt er Anfang der 80er bei der Heavy-Metal-Band Steeler ein und macht sich schnell einen Namen als Gitarrist mit Sinn für große Melodien. Doch 1989 kommt der entscheidende Schritt: Solo-Start mit Wild Obsession. In einer Zeit, in der Grunge gerade Anlauf nimmt und viele Metal-Acts ins Straucheln geraten, bleibt Pell seinem Stil treu. Hymnischer Hardrock mit Rainbow und Deep Purple Schlagseite. Statt Trends hinterherzulaufen, setzt er auf Kontinuität. Ein cleverer Schachzug. Alben wie Between the Walls oder später The Masquerade Ball machen ihn besonders in Japan und Russland zur festen Größe. Eine kleine Anekdote aus den 90ern. Während andere Bands mit Imagewechseln experimentieren, sagt Pell in Interviews ganz offen, dass er genau die Musik machen will, die er selbst als Teenager geliebt hat. Gitarrensoli inklusive. Dieses Beharren wird zu seinem Markenzeichen. Und genau diesen Sound hören wir jetzt. Kraftvoll, melodisch, mit einem Solo, das direkt ins Herz geht. Hier ist Axel Rudi Pell mit Rock the Nation.

Wir drehen das Radio zurück ins Jahr 1982. In Italien und immer öfter auch im restlichen Europa taucht eine Stimme im Radio auf, die man sofort erkennt. Rau, kraftvoll und voller Energie. Die Stimme gehört zu Gianna Nannini aus Siena in der Toskana. Ende der 70er startet sie ihre Karriere im italienischen Rock, zu einer Zeit, in der Frauen in diesem Genre noch eher selten sind. Doch Nannini setzt sich schnell durch, mit rebellischem Image, klarer Haltung und Songs, die Rock mit eingängigen Popmelodien verbinden. Der große Schritt kommt 1982 mit dem Album Latin Lover. Die Platte bringt ihr erstmals breite Aufmerksamkeit außerhalb Italiens, besonders in Deutschland, Österreich und der Schweiz. Der Titelsong wird zu einem ihrer frühen Klassiker und zeigt genau das, wofür Gianna Nannini steht. Treibende Gitarren, ein markanter Rhythmus und diese unverwechselbare, leicht heisere Stimme. Eine Anekdote aus der Zeit: Nannini galt im Studio als extrem kompromisslos. Wenn ein Take nicht die richtige Energie hatte, wurde so lange neu aufgenommen, bis der Song die rohe Live-Atmosphäre bekam, die sie wollte. Und genau diese Energie hört man bis heute. Hier ist Gianna Nannini aus dem Jahr 1982, Latin Lover.

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1: Im Studio Silas Quiring. Schönen guten Tag. Die NATO ist größer und stärker als je zuvor, so das Fazit von Bundesaußenminister Wadefuhl nach dem Bündnistreffen in Schweden. Wadefuhl begrüßt die angekündigte Verlegung von 5000 US-Soldaten nach Polen. Allerdings gab es auch gegenseitige Kritik. US-Außenminister Rubio betont, dass die NATO für die USA nützlich sein müsse. Ein großer Streitpunkt ist weiterhin der Ukraine-Krieg, meint Politikexperte Clemens Fischer bei NTV.
2: Die USA will sich ja zurückziehen, soweit wie möglich, die eben den Pazifik als Zentrum ansieht für Amerika. Und da haben die Europäer eine ganz andere Einstellung. Sie sehen ganz klar, dass Russland der Gegner ist, zumindest auf dem europäischen Kontinent. Und daher ist ihr Hauptaugenmerk in der Ukraine.
1: Für die vom Bundestag beschlossene Apothekenreform gibt es Kritik. Ärzteverbände befürchten, dass sie die Praxen schwächt. Die Apotheken sollen in Zukunft die Möglichkeit bekommen, etwa mehr Impfungen anzubieten. Der Apothekerverband begrüßt die Reform als Hilfe, um das Gesundheitssystem zu entlasten. Angespannte Stimmung in Washington. Laut dem US-Portal Axios denkt Präsident Trump über neue Angriffe im Iran nach. Trump ist genervt von den stockenden Friedensverhandlungen, hieß es nach einer Sicherheitsberatung. Seit Anfang April gilt eine Waffenruhe, eine dauerhafte Lösung gibt's aber noch nicht. Der Geburtstag des Grundgesetzes wird heute erstmals mit dem neuen Ehrentag gefeiert. Den hat Bundespräsident Steinmeier ins Leben gerufen. Jeder war und ist aufgerufen, etwas auf die Beine zu stellen, sei es ein Fußballturnier, ein Straßenfest oder ein gemeinsamer Aufräumeinsatz. Bundesweit gibt es über 2000 Aktionen. Im Berliner Olympiastadion wird heute Abend um den DFB-Pokal gespielt. Gegenüber stehen sich dabei Titelverteidiger und Rekordpokalsieger. Der VfB Stuttgart trifft auf Bayern München. Die Bayern müssen allerdings auch heute noch auf Manuel Neuer verzichten. Der DFB-Rückkehrer kämpft noch immer mit Wadenproblemen. Als Ersatz steht erneut Jonas Urbich im Kasten. Bayern-Trainer Vincent Kompany sagt:
3: Das ist einfach so, dass wir den Jungen unglaublich vertrauen und wir wissen, dass das auch seine Rolle ist. Und er hat das schon 20 Mal gemacht diese Saison und hat das hervorragend gemacht. Also als Teil dieser Mannschaft haben wir sehr viel Vertrauen in Jonas.
1: Los geht's um 20 Uhr.
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4: Sonnig und trocken ist es in den meisten Teilen Deutschlands. Nur in Richtung Küste hängen ein paar mehr Wolken am Himmel. Ganz vereinzelt kann es hier dann auch mal regnen. Insgesamt bleibt es aber freundlich. Im Laufe des Tages ziehen im Norden mehr Wolken durch. Ansonsten weiter viel Sonne. Die Höchstwerte landesweit zwischen 25 und 30 Grad. Morgen im Süden weiter sonnig, weiter oben mal mehr Wolken und vereinzelt auch ein paar Schauer, maximal bis 34 Grad.

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Wir gehen ins Jahr 1986. Ein Jahr, das sich einbrennt. Am 26. April explodiert im ukrainischen Tschernobyl ein Reaktorblock. Eine Katastrophe, deren radioaktive Wolke quer über Europa zieht. Der Name wird zum Synonym für die Risiken der Kernenergie. Wenige Wochen zuvor erschüttert die Explosion der Raumfähre Challenger die USA. Ein weiterer Schockmoment in einem ohnehin nervösen Jahrzehnt. Politisch sorgt in Deutschland der Besuch von Erich Honecker in Bonn für vorsichtige Annäherungssignale zwischen Ost und West. Kleine Gesten, große Symbolik. Und musikalisch? 1986 liefert Stadionhymnen und Sinti-Gänsehaut. Madonna dominiert mit True Blue die Charts und wird endgültig zur Pop-Ikone. Bon Jovi veröffentlichen Slippery When Wet, Haarspray, Refrains zum Mitgrölen, volle Arenen. Gleichzeitig setzen Depeche Mode mit Black Celebration dunkle elektronische Akzente. 1986 ist ein Jahr zwischen Katastrophe und Konzert, zwischen atomarer Angst und eingängigem Refrain. Ernst, elektrisierend und unvergessen. Zeitreise beendet. Und ja, zurück in die Gegenwart.

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1: Wir springen ins Jahr 1986. Der Soundchecker macht den Frogger beim Breakdance. Rap ist längst in New York etabliert, aber im Mainstream Fehlanzeige. Bis drei Jungs aus Queens alles verändern. Run DMC. Gegründet 1983 von Joseph Run Simmons, Daryl DMC McDaniels und DJ Jam Master Jay, stehen sie für einen neuen, härteren Sound. Reduzierte Beats, fette Drum Machines, klare Reime. Und dieser unverwechselbare Straßenlook mit Adidas-Sneakern und schwarzen Hüten. Schon ihr Debütalbum 1984 gilt als Wegbereiter des Hardcore-Rap. Doch 1986 kommt der große Durchbruch mit Raising Hell. Darauf Walk This Way gemeinsam mit Aerosmith. Eine gewagte Mischung aus Rock und Rap, damals ein Risiko. Der Song katapultiert Hip-Hop erstmals dauerhaft in die Rockcharts und auf MTV. Eine Anekdote aus genau dieser Phase. Bei Konzerten hielten Fans ihre Adidas-Schuhe in die Luft, ohne Schnürsenkel wie die Band selbst. Das brachte Run DMC den ersten millionenschweren Werbevertrag eines Hip-Hop-Acts ein. Mit Raising Hell wird Rap global, laut, selbstbewusst und nicht mehr zu überhören. Und genau in diesem Moment von 1986 gehen wir jetzt rein. Hier sind Run DMC mit Walk This Way.

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1: 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Anfang der 90er, Lugano im Tessin. Fünf Musiker gründen eine Band und benennen sich nach dem mächtigsten Alpenpass der Schweiz, Gotthard. 1992 erscheint das selbstbetitelte Debütalbum, produziert von Krokus-Mitglied Chris von Rohr. Schon mit der ersten Single Hush, einem Deep Purple-Cover, landen sie einen Volltreffer in den Schweizer Charts.

0: 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Der große Durchbruch kommt 1994 mit Dial Hard. Das Album verkauft sich 100.000-fach, macht Gotthard zur erfolgreichsten Rockband der Schweiz und öffnet die Türen nach Deutschland und Japan. Frontmann Steve Lee wird zur prägenden Stimme. Kraftvoll, bluesig, mit dieser Mischung aus Härte und Gefühl, die Stadionrefrains trägt. Eine einschneidende Zäsur. 2010 stirbt Steve Lee bei einem Motorradunfall in den USA. Die Band steht vor dem Aus, entscheidet sich aber weiterzumachen. Seit 2011 steht Nick Mäder am Mikro und Gotthard bleiben ihrem melodischen Hardrock treu. Vom Alpenpass auf die großen Bühnen Europas. Das ist Schweizer Rockgeschichte. Und jetzt drehen wir die Gitarren auf. Gotthard, Heaven.
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1: Im Studio Silas Quiring. Schönen guten Tag. Heute Abend steht das Finale des DFB-Pokals an. Der VfB Stuttgart kann den Titel verteidigen. Allerdings heißt der Gegner dieses Jahr FC Bayern. Letztes Jahr waren die Stuttgarter gegen den damaligen Drittligisten Arminia Bielefeld noch haushoher Favorit. Stuttgarts Trainer Sebastian Hoeneß nimmt die Herausforderung aber gerne an.
2: Wenn du es schaffst, gegen die Bayern ein Pokalfinale zu gewinnen, ich glaube, da geht nichts mehr in diesem Wettbewerb zumindest drüber. Und deswegen ja, ist es ein großer Ansporn, ein ganz spezielles Spiel, ein besonderes Spiel. Da kommen einige Dinge zusammen und deswegen ja, verspüre ich sehr große Vorfreude.
1: Anstoß 20 Uhr. In Deutschland sind vergangenes Jahr so viele Menschen eingebürgert worden wie noch nie. Das geht aus Daten hervor, die die Welt am Sonntag zusammengetragen hat. Mehr von Benno Hille.
3: An die 310.000 Menschen haben 2025 den deutschen Pass bekommen, so die Zahlen aus den Ländern und Kommunen. Das wären fast 20.000 mehr als im Jahr zuvor und damit ein neuer Höchststand. Zum Teil handelt es sich noch um vorläufige Werte. Der Bundestag hatte die Einbürgerungsregeln 2024 gelockert. Statt nach 8 Jahren ist sie jetzt schon nach 5 Jahren in Deutschland möglich. Zudem sind doppelte Staatsbürgerschaften erlaubt.
1: US-Präsident Trump denkt offenbar über neue Angriffe im Iran nach. Das berichtet das US-Portal Axios nach einer Sicherheitsberatung des Präsidenten. Eine Entscheidung gibt's demnach aber noch nicht. Hintergrund sind die schwierigen Friedensgespräche. Die scheitern bislang vor allem am Streit über das iranische Atomprogramm. Egal ob Sommerfest, gemeinsamer Aufräumeinsatz oder Singen im Seniorenheim, der Geburtstag des Grundgesetzes wird heute das erste Mal mit einem Mitmachtag gefeiert. Den hat Bundespräsident Steinmeier ins Leben gerufen. Deutschlandweit gibt es mehr als 2000 Aktionen. Bei gleich mehreren Lottospielern in Deutschland dürften die Sektkorken knallen. Beim Euro-Jackpot schrammten 5 Tipper aus Hessen, Mecklenburg-Vorpommern, Niedersachsen, NRW und dem Saarland um eine Zahl am Jackpot vorbei. Für sie gibt's aber immerhin je gut 2,3 Millionen Euro.
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4: Sonnig und trocken ist es in den meisten Teilen Deutschlands. Nur in Richtung Küste hängen ein paar mehr Wolken am Himmel. Ganz vereinzelt kann es hier dann auch mal regnen. Insgesamt bleibt es aber freundlich. Im Laufe des Tages ziehen im Norden mehr Wolken durch. Ansonsten weiter viel Sonne. Die Höchstwerte landesweit zwischen 25 und 30 Grad. Morgen im Süden weiter sonnig, weiter oben mal mehr Wolken und vereinzelt auch ein paar Schauer, maximal bis 34 Grad.

was bleibt, falls etwas wirklich überdauert? Halb vergessen und auch halb betrauert. Ganz egal, wie wir es wenden oder drehen.

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Anfang der 80er. Während der Soundchecker die Scratch-DJs in der Bronx bewundert und in Europa New Wave und Synthpop die Clubs übernehmen, tüfteln vier Australier in Melbourne an ihrem eigenen Sound zwischen Melancholie und Maschinenrhythmus. 1980 gründen sie ihre Band, zwei Jahre später nennen sie sich Real Life und Frontmann David Sterry schreibt einen Song, der eigentlich wie ein leiser Hilferuf klingt: Send Me an Angel. 1983 erscheint die erste Version, doch der große Durchbruch kommt erst mit einem Remix noch im selben Jahr. Plötzlich läuft der Song in amerikanischen Clubs rauf und runter. 1984 schaffen es Real Life in die US-Billboard-Charts, Send Me an Angel wird zum internationalen Hit und macht das Debütalbum Heartland weltweit bekannt. Typisch für diese Zeit? Glasklare Synthesizer, elektronische Drums und eine Stimme, die gleichzeitig kühl und verletzlich wirkt. Eine besondere Pointe liefert die Band selbst. 1989 nehmen sie den Song noch einmal neu auf. Send Me an Angel 89 wird erneut ein Chart-Erfolg. Kaum ein Titel aus der Synthpop-Ära schafft dieses Kunststück. Bis heute ist der Song ein fester Bestandteil von 80er-Playlists und Film-Soundtracks. Ein Stück Neon-Nostalgie mit echtem Gänsehautfaktor. Und genau dieses schwebende Keyboard-Intro, das sofort Bilder von nächtlichen Highways und Disco-Kugeln malt, starten wir jetzt. Hier sind Real Life mit Send Me an Angel.

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1: Im Studio Silas Quiring. Schönen guten Tag. Heute Abend steht das Finale des DFB-Pokals an. Der VfB Stuttgart könnte den Titel verteidigen. Allerdings heißt der Gegner dieses Jahr FC Bayern. Cornelius Dräger berichtet.
2: Letztes Jahr waren die Stuttgarter gegen den damaligen Drittligisten Arminia Bielefeld haushoher Favorit. Mit einem 4:2-Sieg hat sich der VfB dann auch den 4. Pokal in der Vereinsgeschichte geholt. Dieses Jahr wartet allerdings der Rekordpokalsieger aus München. Die Bayern haben zwar in der Liga ein Abo auf die Meisterschaft, im Pokal lief es die letzten Jahre aber ganz und gar nicht erfolgreich. Das letzte Mal haben sie vor 6 Jahren gewonnen. Anstoß ist um 20 Uhr.
1: Im vergangenen Jahr haben so viele Menschen den deutschen Pass bekommen wie noch nie. Laut Daten aus den verschiedenen Ländern wurden fast 310.000 Personen eingebürgert, berichtet die Welt am Sonntag. Das wären fast 20.000 mehr als im Jahr zuvor. Zum Teil handelt es sich noch um vorläufige Daten. Die Einbürgerungsregeln waren vor 2 Jahren gelockert worden. Statt nach 8 Jahren ist sie jetzt schon nach 5 Jahren in Deutschland möglich. Zudem sind doppelte Staatsbürgerschaften erlaubt. Angespannte Stimmung in Washington. US-Präsident Trump denkt offenbar über neue Angriffe im Iran nach. Trump ist genervt von den stockenden Friedensverhandlungen, schreibt das US-Portal Axios nach einer Sicherheitsberatung. Laut CBS haben wichtige Militärleute ihre Reisepläne fürs Wochenende gestrichen. Trump selbst geht nicht zur Hochzeit seines ältesten Sohns. Seit Anfang April gilt im Iran-Krieg eine Waffenruhe. Es gibt aber weiterhin Streit über das iranische Atomprogramm. In China sind mindestens 90 Bergleute bei einem Grubenunglück ums Leben gekommen. Laut dem chinesischen Staatsfernsehen wurden über 120 Menschen verletzt ins Krankenhaus gebracht. Offenbar hatte es in dem Kohlebergwerk eine Gasexplosion gegeben. Es wird weiter nach Überlebenden gesucht. Der Geburtstag des Grundgesetzes wird heute erstmals mit dem neuen Ehrentag gefeiert. Den hat Bundespräsident Steinmeier ins Leben gerufen. Jeder war und ist aufgerufen, etwas auf die Beine zu stellen, sei es ein Fußballturnier, ein Straßenfest oder ein gemeinsamer Aufräumeinsatz. Bundesweit gibt es über 2000 Aktionen.
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3: Sonne satt und den blauen Himmel haben wir fast überall in Deutschland. Nur im Norden hängen ein paar Wolken am Himmel und da kann es dann auch vereinzelt mal einen kurzen Schauer geben. Bis zum Nachmittag wird es vielerorts sommerlich warm mit meist 25 bis 30 Grad. Im Südwesten sogar bis 33 Grad. An der Küste eher um die 20. Morgen bleibt es im Süden sonnig, ansonsten öfter bedeckt und ab und zu ein kurzer Schauer, maximal 34 Grad.

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Wir gehen ins Jahr 1997. Ein Jahr zwischen Euphorie und Erschütterung. In Großbritannien gewinnt Tony Blair die Wahl und bringt mit New Labour frischen politischen Schwung. In Hongkong endet die britische Kolonialzeit, die Metropole geht offiziell an China zurück. Ein historischer Moment unter roten Fahnen und Regen. Doch der Sommer bekommt einen tragischen Einschnitt. Prinzessin Diana kommt bei einem Autounfall in Paris ums Leben. Die weltweite Anteilnahme ist riesig. Millionen Menschen trauern. Ein globaler Ausnahmezustand der Gefühle. Musikalisch klingt 1997 nach großen Gesten. Elton John veröffentlicht Candle in the Wind 1997 als Tribut an Diana, eine der meistverkauften Singles aller Zeiten. Radiohead setzen mit OK Computer neue Maßstäbe im Alternative Rock, düster und visionär. Und Spice Girls halten die Popwelt weiter fest im Griff. Girl Power auf globaler Tour. 1997 ist ein Jahr zwischen politischem Neustart und kollektiver Trauer, zwischen Chartrekord und Zeitenwende. Bewegend, prägend und voller Emotionen. Zeitreise beendet und ja, zurück in die Gegenwart.

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1: Mitte der 80er, eine Zeit, in der viele schon dachten, das klassische Radio hat ausgedient. Videoclips laufen rauf und runter bei MTV und plötzlich zählt mehr das Bild als der Sound. Genau in dieser Phase melden sich Queen eindrucksvoll zurück. Die Band, gegründet 1970 rund um Freddie Mercury, Brian May, Roger Taylor und John Deacon, steckt 1983/84 mitten in der Arbeit am Album The Works. Und die Idee für den nächsten großen Song? Die kommt tatsächlich von Schlagzeuger Roger Taylor, inspiriert von seinem kleinen Sohn, der statt Radio immer Radio Gaga sagt. Aus diesem kindlichen Versprecher wird plötzlich ein Song. Und was für einer. Die Anekdote aus genau dieser Zeit? Als Radio Gaga 1984 erscheint, wird der Song bei Konzerten schnell zu einem echten Mitmachmoment. Dieses ikonische Klatschen im Rhythmus, das entwickelt sich live und wird spätestens beim Auftritt von Queen beim Live Aid ein Gänsehautsymbol. Hunderttausende klatschen synchron. Ein Moment, der zeigt, Radio lebt. Und wie? Ein Song über die Kraft des Radios von einer Band, die selbst Radiogeschichte geschrieben hat. Hier sind Queen mit Radio Gaga.

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1: Im Studio Philipp Nützig. Schönen guten Tag. Heute Abend steht das Finale des DFB-Pokals an. Der VfB Stuttgart könnte den Titel verteidigen. Allerdings heißt der Gegner dieses Jahr FC Bayern, Cornelius Dreger berichtet.
2: Letztes Jahr waren die Stuttgarter gegen den damaligen Drittligisten Arminia Bielefeld haushoher Favorit. Mit einem 4:2-Sieg hat sich der VfB dann auch den vierten Pokal in der Vereinsgeschichte geholt. Dieses Jahr wartet allerdings der Rekordpokalsieger aus München. Die Bayern haben zwar in der Liga ein Abo auf die Meisterschaft, im Pokal lief es die letzten Jahre aber ganz und gar nicht erfolgreich. Das letzte Mal haben sie vor 6 Jahren gewonnen. Anstoß ist um 20 Uhr.
1: Im vergangenen Jahr haben so viele Menschen den deutschen Pass bekommen wie noch nie. Laut Daten aus den verschiedenen Ländern wurden fast 310.000 Personen eingebürgert. Das berichtet die Welt am Sonntag. Das wären fast 20.000 mehr als im Jahr zuvor. Zum Teil handelt es sich noch um vorläufige Daten. Die Einbürgerungsregeln waren vor 2 Jahren gelockert worden. Statt nach 8 Jahren ist sie jetzt schon nach 5 Jahren in Deutschland möglich. Zudem sind doppelte Staatsbürgerschaften erlaubt. Für die vom Bundestag beschlossene Apothekenreform gibt es Kritik. Ärzteverbände befürchten, dass sie die Praxen schwächt. Die Apotheken sollen in Zukunft die Möglichkeit bekommen, etwa mehr Impfungen anzubieten. Der Apothekerverband begrüßt die Reform dagegen als Entlastung fürs Gesundheitssystem. Die EU und Mexiko rücken wirtschaftlich enger zusammen. Beide Seiten haben jetzt eine Erweiterung ihres Handelsabkommens unterschrieben. Viele Zölle fallen damit weg. Profitieren sollen vor allem die Landwirtschaft, der Maschinenbau und die Pharmabranche. Die deutsche Wirtschaft hofft auf einen Exportplus. Mecklenburg-Vorpommerns Umweltminister Backhaus verteidigt die Rettungsaktion für den mehrfach gestrandeten Ostseewal. Der Versuch, dem Wal die Freiheit zu schenken, sei einmalig gewesen, sagte Backhaus dem Stern. Nach mehreren erfolglosen Anläufen hatte die Privatinitiative den Wal ins Meer geschleppt. Nun liegt er tot vor der dänischen Küste.
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3: Sonne satt und den blauen Himmel haben wir fast überall in Deutschland. Nur im Norden hängen ein paar Wolken am Himmel und da kann es dann auch vereinzelt mal einen kurzen Schauer geben. Bis zum Nachmittag wird es vielerorts sommerlich warm mit meist 25 bis 30 Grad. Im Südwesten sogar bis 33 Grad. An der Küste eher um die 20. Morgen bleibt es im Süden sonnig, ansonsten öfter bedeckt und ab und zu ein kurzer Schauer, maximal 34 Grad.
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Wir springen ins Jahr 1984. Pop ist groß, bunt und oft berechenbar. Und dann kommt ein Mann aus Minneapolis, der alle Regeln sprengt. Prince veröffentlicht Purple Rain, ein Album, das Soul, Funk, Rock und Pop einfach neu zusammensetzt. Prince spielt fast alle Instrumente selbst, schreibt, produziert, kontrolliert jeden Ton. When Doves Cry wird zur Nummer 1 und das völlig ohne Basslauf. Allein das ist 1984 eigentlich undenkbar. Der gleichnamige Film macht ihn endgültig zur Ikone. High Heels, Spitze, Gitarre, Falsett. Purple Rain bleibt über 20 Wochen an der Spitze der US-Charts, gewinnt einen Oscar und verkauft sich millionenfach. 1984 gehört Prince, musikalisch, stilistisch, kulturell. Und genau dieses Jahr hören wir jetzt. Großes Gefühl, großer Sound, große Geste. Hier ist Prince mit When Doves Cry.

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1: Flashback, Flashback. Wir gehen ins Jahr 1980. Die Welt steht am Beginn eines neuen Jahrzehnts und spürt sofort, dass es kein leises werden wird. In den USA gewinnt Ronald Reagan die Präsidentschaftswahl und läutet einen konservativen Kurswechsel ein. In Polen formiert sich mit Solidarność unter Lech Wałęsa eine Arbeiterbewegung, die das politische Gefüge Osteuropas ins Wanken bringt. Musikalisch bekommt 1980 einen ganz eigenen Puls. Blondie verbinden mit Call Me, New Wave und Disco zu einem Welthit. The Cure veröffentlichen 17 Seconds und geben dem aufkommenden Post-Punk eine düster-melancholische Note. Und The Police landen mit Don't Stand So Close To Me einen weiteren Charterfolg. Reggae-Rhythmen treffen auf Pop-Appeal. Gleichzeitig entsteht in Deutschland die neue deutsche Welle. Bands wie Ideal stehen bereit, um dem deutschen Pop eine ganz eigene, kantige Sprache zu geben. 1980 ist ein Jahr zwischen politischem Richtungswechsel und musikalischer Neuorientierung. Neue Sounds, neue Stile, neue Stimmen. Das Jahrzehnt startet mit frischem Beat und klarer Haltung. Zeitreise beendet. Zurück in die Gegenwart.

1995. Der Soundcheck steht in einer kleinen Dorfdisco immer noch an den Technics-Plattenspielern. Und manchmal braucht ein Song einfach den richtigen Moment. Chris Isaak veröffentlicht sein düsteres, bluesgetränktes Album Forever Blue. Mit drauf ein ziemlich roher, fast gefährlich knisternder Track. Baby did a bad, bad thing. Kein großer Charterfolg damals, eher ein Geheimtipp. 4 Jahre später dann der Wendepunkt. Regielegende Stanley Kubrick greift genau diesen Song auf. Für die verführerisch düstere Anfangssequenz seines letzten Films Eyes Wide Shut. Und plötzlich bekommt der Track eine ganz neue Bühne. Kühler Sex-Appeal, minimalistisch, hypnotisch. Perfekt für Isaaks Stil zwischen Rockabilly und Noir-Romantik. Eine kleine Anekdote. Isaak selbst war überrascht, dass gerade dieser eher unauffällige Song ausgewählt wurde. Aber genau diese rohe Direktheit hat Kubrick überzeugt. Und genau dieses unterschwellige Knistern hört man von der ersten Sekunde an. Hier ist Chris Isaak mit Baby Did a Bad, Bad Thing.

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1: Im Studio Philipp Nützig. Schönen guten Tag. Im Berliner Olympiastadion wird heute Abend um den DFB-Pokal gespielt. Gegenüber stehen sich dabei Titelverteidiger und Rekordpokalsieger. Der VfB Stuttgart trifft auf Bayern München. Die Bayern müssen allerdings auch heute noch auf Manuel Neuer verzichten. Der DFB-Rückkehrer kämpft noch immer mit Wadenproblemen. Als Ersatz steht erneut Jonas Urbich im Kasten. Bayern-Trainer Vincent Kompany sagt:
2: Das ist einfach so, dass wir den Jungen unglaublich vertrauen und wir wissen, dass das auch seine Rolle ist. Und er hat das schon 20 Mal gemacht diese Saison und hat das hervorragend gemacht. Also als Teil dieser Mannschaft haben wir sehr viel Vertrauen in Jonas.
1: Der Geburtstag des Grundgesetzes wird heute das erste Mal mit dem neuen Ehrentag gefeiert. Den hat Bundespräsident Steinmeier ins Leben gerufen und zwar als Mitmachaktion. Jeder und jede war und ist dazu aufgerufen, etwas auf die Beine zu stellen, sei es ein Fußballturnier, ein Straßenfest oder ein gemeinsamer Aufräumeinsatz. Deutschlandweit gibt es über 2000 Aktionen. Steinmeier sagt:
3: Ich freue mich über die große Resonanz, die uns zeigt, wie viele tolle Menschen sich überall in Deutschland engagieren. Sie alle zeigen, Demokratie lebt von der Gemeinschaft. Für dich, für uns, für alle.
1: Im vergangenen Jahr haben so viele Menschen den deutschen Pass bekommen wie noch nie. Laut Daten aus den verschiedenen Ländern wurden fast 310.000 Personen eingebürgert. Das berichtet die Welt am Sonntag. Der Bundestag hatte die Einbürgerungsregeln vor 2 Jahren gelockert. US-Präsident Trump denkt offenbar über neue Angriffe im Iran nach. Das berichtet das US-Portal Axios nach einer Sicherheitsberatung des Präsidenten. Eine Entscheidung gibt es demnach aber noch nicht. Hintergrund sind die schwierigen Friedensgespräche. Die scheitern bislang vor allem am Streit übers iranische Atomprogramm. Mit Blick auf die NATO ruft Außenminister Wadephul zu Gelassenheit auf. Trotz einiger widersprüchlicher Aussagen aus den USA, etwa zur Stationierung von Soldaten, sagt Wadephul in der ARD, das Bündnis sei größer und stärker als je zuvor. Die Ankündigung aus Washington, 5000 Soldaten nach Polen zu verlegen, begrüßt er.
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4: Sonne satt und den blauen Himmel haben wir fast überall in Deutschland. Nur im Norden hängen ein paar Wolken am Himmel und da kann es dann auch vereinzelt mal einen kurzen Schauer geben. Bis zum Nachmittag wird es vielerorts sommerlich warm mit meist 25 bis 30 Grad. Im Südwesten sogar bis 33 Grad. An der Küste eher um die 20. Morgen bleibt es im Süden sonnig, ansonsten öfter bedeckt und ab und zu ein kurzer Schauer, maximal 34 Grad.

0: Anfang der 90er, Stockholm. In einem Krankenhaus treffen sich ein paar Mitarbeiter mit einer gemeinsamen Leidenschaft. Harte Gitarren und klare Ansagen. 1989 gründen sie Clawfinger. Frontmann Zac Tell, eigentlich Norweger, verpasst der Band ihren markanten Sprechgesang. Politisch, direkt, ohne doppelten Boden. 1993 erscheint das Debütalbum Deaf, Dumb, Blind. Und das schlägt ein. Über eine 500.000 verkaufte Exemplare in Europa, mehrfach ausgezeichnet, unter anderem mit einem schwedischen Grammy. Musikalisch mischen Clawfinger Metal-Riffs mit Rap-Elementen, lange bevor Nu Metal zum Massenphänomen wird. Inhaltlich geht es gegen Rassismus, Vorurteile und politische Ignoranz. Songs wie Nigger sorgen damals für Diskussionen, weil sie provozieren, aber klar Haltung zeigen. In einer Phase, in der Bands wie Rage Against the Machine international aufdrehen, liefern Clawfinger die europäische Antwort. Kantig, kompromisslos, aber tanzbar. Und genau diesen energiegeladenen 90er-Sound drehen wir jetzt auf. Hier sind Clawfinger mit Do What I Say.
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0: Wir drehen das Radio zurück ins Jahr 1980. Heavy Metal bekommt gerade ein neues Gesicht, schneller, präziser und mit einem Look, der später zum Markenzeichen des Genres wird. Leder, Nieten und donnernde Gitarren. Eine der Bands, die diesen Sound entscheidend prägt, kommt aus Birmingham in England, Judas Priest. Gegründet wurde die Band schon 1969, doch erst Ende der 70er formt sich der klassische Sound mit Sänger Rob Halford und den beiden Gitarristen Glenn Tipton und K.K. Downing. Ihre Idee? Metal schlanker, aggressiver und technischer zu machen, mit zwei Leadgitarren, die sich gegenseitig antreiben. Der große Durchbruch folgt 1980 mit dem Album British Steel. Darauf Songs wie Breaking the Law und Living After Midnight, die Heavy Metal plötzlich auch ins Radio und in die Charts bringen. Eine legendäre Anekdote aus den Aufnahmen. Für den Sound von Breaking the Law schlug die Band im Studio tatsächlich Bierflaschen und Billardkühs gegeneinander, um genau dieses rohe, metallische Geräusch zu erzeugen. Und genau dieser Mix aus Härte, Präzision und Rebellion macht Judas Priest bis heute zu einer der wichtigsten Bands des Heavy Metal. Hier sind Judas Priest aus dem Album British Steel, Breaking the Law.
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1: Ende der 70er, Chicago. Survivor gründen sich 1978 zunächst als klassisch orientierte Rockband mit starken Melodien und sauberem Songwriting. Der große Durchbruch lässt ein paar Jahre auf sich warten. Dann kommt ein Anruf aus Hollywood und plötzlich ändert sich alles. 1982 suchen die Produzenten von Rocky III nach einem Song, der Kampfgeist, Durchhaltewillen und Siegeswillen transportiert. Survivor liefern genau das, Eye of the Tiger. Der Song wird speziell für den Film geschrieben, passt perfekt zur Trainingsmontage und explodiert weltweit. Platz 1 in unzähligen Ländern, Grammy-Nominierung und ein Refrain, der bis heute sofort Motivation auslöst. Survivor werden damit zur Inbegriff-Band des 80er Arena-Rocks. Doch sie sind mehr als dieser eine Hit. Alben wie Vital Signs zeigen eine melodischere, ausgefeiltere Seite mit Songs über Veränderung und persönliche Stärke. Sängerwechsel und interne Spannungen prägen später die Bandgeschichte. Der Sound bleibt aber unverkennbar. Und jetzt Fäuste hoch, Fokus nach vorne. Survivor, Eye of the Tiger. Exklusiv nur hier für eure Lauscher.
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1: Im Studio Philipp Nützig. Schönen guten Tag. Heute Abend steht das Finale des DFB-Pokals an. Der VfB Stuttgart kann den Titel verteidigen. Allerdings heißt der Gegner dieses Jahr FC Bayern. Letztes Jahr waren die Stuttgarter gegen den damaligen Drittligisten Arminia Bielefeld noch haushoher Favorit. Stuttgarts Trainer Sebastian Hoeneß nimmt die Herausforderung aber gerne an.
2: Wenn du es schaffst, gegen die Bayern ein Pokalfinale zu gewinnen, ich glaube, da geht nichts mehr in diesem Wettbewerb zumindest drüber. Und deswegen ja, ist es ein großer Ansporn, ein ganz spezielles Spiel, ein besonderes Spiel. Da kommen einige Dinge zusammen und deswegen ja, verspüre ich sehr große Vorfreude.
1: Anstoß ist um 20 Uhr. In Deutschland sind vergangenes Jahr so viele Menschen eingebürgert worden wie noch nie. Das geht aus Daten hervor, die die Welt am Sonntag zusammengetragen hat. Mehr von Benno Hille.
3: An die 310.000 Menschen haben 2025 den deutschen Pass bekommen, so die Zahlen aus den Ländern und Kommunen. Das wären fast 20.000 mehr als im Jahr zuvor und damit ein neuer Höchststand. Zum Teil handelt es sich noch um vorläufige Werte. Der Bundestag hatte die Einbürgerungsregeln 2024 gelockert. Statt nach 8 Jahren ist sie jetzt schon nach 5 Jahren in Deutschland möglich. Zudem sind doppelte Staatsbürgerschaften erlaubt.
1: Die EU und Mexiko rücken wirtschaftlich enger zusammen. Beide Seiten haben jetzt eine Erweiterung ihres Handelsabkommens unterschrieben. Viele Zölle fallen damit weg. Profitieren sollen vor allem die Landwirtschaft, der Maschinenbau und die Pharmabranche. Angespannte Stimmung in Washington. Laut dem US-Portal Axios denkt Präsident Trump über neue Angriffe im Iran nach. Trump ist genervt von den stockenden Friedensverhandlungen, hieß es nach einer Sicherheitsberatung. Seit Anfang April gilt eine Waffenruhe. Eine dauerhafte Lösung gibt es aber noch nicht. Kliniken bundesweit sind offenbar von einem Cyberangriff betroffen. Ziel der Attacke waren nicht die Kliniken selbst, sondern der Dienstleister Unimed. Der übernimmt vielerorts die Abrechnungen für Privatversicherte und Selbstzahler. Die Kliniken rechnen damit, dass Daten zehntausender Patienten erbeutet wurden.
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1: Sonne satt ist heute Nachmittag in weiten Teilen Deutschlands angesagt. Nur im Norden ziehen etwas mehr Wolken auf und ganz oben kann auch ab und zu mal ein kurzer Schauer runterkommen. Dazu ist es sommerlich warm. Die aktuellen Werte liegen meist zwischen 25 und 33 Grad. Morgen bleibt es im Süden sonnig, während im Norden mehr Wolken und vereinzelt auch Schauer dabei sind. Das Ganze bei maximal bis zu 34 Grad.
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0: Hier kommt JBO, die selbsternannten Verteidiger des Blödsinns. Ende der 90er, Metal war ernst, düster und laut. Und JBO dachten sich, das geht auch pink und mit Augenzwinkern. Ein guter Tag zum Sterben erschien im Jahr 2000, produziert von der Band selbst und wurde schnell zu einem ihrer bekanntesten Songs. Musikalisch hart, inhaltlich ironisch gebrochen, genau diese Mischung machte JBO radiotauglich und kultig zugleich. Oft wird erzählt, dass sie damit zeigen wollten, Metal darf Spaß machen, ohne sich selbst zu verraten. Und genau so klingt's auch. Laut aufdrehen, Grinsen nicht vergessen. Hier sind JBO mit Ein guter Tag zum Sterben.
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Nagaranje. Schön, schön, schön. Vielleicht noch ein Klatschmohn. Ja, das ist schön. Und Löwenzahn.

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1: Im Studio Philipp Nützig. Schönen guten Tag. Im Berliner Olympiastadion wird heute Abend um den DFB-Pokal gespielt. Gegenüber stehen sich dabei Titelverteidiger und Rekordpokalsieger. Der VfB Stuttgart trifft auf Bayern München. Die Bayern müssen allerdings auch heute noch auf Manuel Neuer verzichten. Der DFB-Rückkehrer kämpft noch immer mit Wadenproblemen. Als Ersatz steht erneut Jonas Urbich im Kasten. Bayern-Trainer Vincent Kompany sagt:
2: Das ist einfach so, dass wir den Jungen unglaublich vertrauen und wir wissen, dass das auch seine Rolle ist. Und er hat das schon 20 Mal gemacht diese Saison und hat das hervorragend gemacht. Also als Teil dieser Mannschaft haben wir sehr viel Vertrauen in Jonas.
1: Die EU und Mexiko rücken wirtschaftlich enger zusammen. Beide Seiten haben jetzt eine Erweiterung ihres Handelsabkommens unterschrieben. Sie reagieren damit auch auf US-Präsident Trumps aggressive und unberechenbare Zollpolitik. Viele Zölle fallen mit dem Deal weg. Profitieren sollen vor allem die Landwirtschaft, der Maschinenbau und die Pharmabranche. Die deutsche Wirtschaft hofft auf einen Exportplus. Der Außenhandelsverband BGA lobte die Vorteile für mittelständische Firmen. In Deutschland sind im vergangenen Jahr so viele Menschen eingebürgert worden wie noch nie. Das geht aus Daten hervor, die die Welt am Sonntag zusammengetragen hat. An die 310.000 Menschen haben demnach den deutschen Pass bekommen, fast 20.000 mehr als im Jahr zuvor. Die Einbürgerungsregeln waren 2024 gelockert worden. Hacker haben offenbar Daten zehntausender Privatpatienten und Selbstzahler erbeutet. Passiert ist das Ganze schon im April, wie jetzt bekannt wurde. Ziel der Attacke war der Dienstleister Unimed, der die Abrechnung für zahlreiche Kliniken bundesweit übernimmt. Laut Unimed wurde der Angriff abgewehrt. Nahe der US-Metropole Los Angeles sollen sich zehntausende Menschen in Sicherheit bringen. Der Grund? Ein drohendes Chemieunglück. Ein riesiger Tank mit tausenden Litern entzündlicher Flüssigkeit hat ein Leck. Der Tank könnte explodieren. 40.000 Menschen sollen raus aus dem Gebiet.
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1: Sonne satt ist heute Nachmittag in weiten Teilen Deutschlands angesagt. Nur im Norden ziehen etwas mehr Wolken auf und ganz oben kann auch ab und zu mal ein kurzer Schauer runterkommen. Dazu ist es sommerlich warm. Die aktuellen Werte liegen meist zwischen 25 und 33 Grad. Morgen bleibt es im Süden sonnig, während im Norden mehr Wolken und vereinzelt auch Schauer dabei sind. Das Ganze bei maximal bis zu 34 Grad.

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1: 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Anfang der 80er standen Yes eigentlich schon mit einem Bein in der Vergangenheit. Prog-Rock-Giganten der 70er, komplex, verspielt. Der Soundchecker erbt die Schlaghosen seines Bruders. Und dann kam 1983 dieser Song und hat alles auf links gedreht. Owner of a Lonely Heart, plötzlich knackig, modern, fast schon poppig produziert. Entstanden ist der Track im Zuge der Albumarbeiten zu 90,125, produziert von Trevor Horn, der damals als Klangtüftler galt. Berühmt wurde der Song vor allem durch dieses markante Gitarrenriff und die für die Zeit ziemlich futuristischen Samples und Effekte. MTV lief rauf und runter und Yes landeten damit tatsächlich ihre einzige Nummer 1 Single in den USA. Spannend ist, der Song war ursprünglich eher eine Idee von Gitarrist Trevor Rabin, noch bevor sich die Band in dieser Besetzung neu formierte. Erst gemeinsam bekam das Ganze diesen kraftvollen, fast schon stadiontauglichen Sound. Und jetzt drehen wir die Uhr zurück ins Jahr 1983. Hier sind Yes mit Owner of a Lonely Heart.
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0: Jetzt wird satirisch. Hier ist die erste allgemeine Verunsicherung. Anfang der 80er traf die Band aus der Steiermark mit bissigem Humor genau den Nerv der Zeit. Kalter Krieg, Wirtschaftssorgen, jede Menge gesellschaftliche Absurditäten. Baba Banküberfall kam 1985 raus und wurde schlagartig ein Riesenhit im deutschsprachigen Raum. Produziert wurde das Ganze von der Band selbst, typisch EAV. Eingängig, überspitzt und mit dieser Mischung aus Pop, Rock und Kabarett. Hinter den Klamauk steckt eine klare Botschaft über Gier und Größenwahn. Verpackt so clever, dass man erst lacht und dann nachdenkt. Bühne frei für einen echten Austro-Klassiker. Hier kommt die erste allgemeine Verunsicherung mit Baba Banküberfall.
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1: Im Studio Philipp Nützig. Schönen guten Abend. Heute Abend steht das Finale des DFB-Pokals an. Der VfB Stuttgart könnte den Titel verteidigen. Allerdings heißt der Gegner dieses Jahr FC Bayern, Cornelius Dreger berichtet.
2: Letztes Jahr waren die Stuttgarter gegen den damaligen Drittligisten Arminia Bielefeld haushoher Favorit. Mit einem 4:2-Sieg hat sich der VfB dann auch den vierten Pokal in der Vereinsgeschichte geholt. Dieses Jahr wartet allerdings der Rekordpokalsieger aus München. Die Bayern haben zwar in der Liga ein Abo auf die Meisterschaft, im Pokal lief es die letzten Jahre aber ganz und gar nicht erfolgreich. Das letzte Mal haben sie vor 6 Jahren gewonnen. Anstoß ist um 20 Uhr.
1: Kliniken bundesweit sind offenbar von einem Cyberangriff betroffen. Ziel der Attacke waren nicht die Kliniken selbst, sondern der Dienstleister Unimed. Der übernimmt vielerorts die Abrechnung für Privatversicherte und Selbstzahler. Allein die Uniklinik Köln nimmt an, dass Daten von rund 30.000 Patienten erbeutet worden sind. Demnach geht es etwa um Namen und Adressen der behandelnden Ärzte und in einigen Fällen auch um Zahlungsdaten. Die EU und Mexiko rücken wirtschaftlich enger zusammen. Beide Seiten haben jetzt eine Erweiterung ihres Handelsabkommens unterschrieben. Viele Zölle fallen damit weg. Profitieren sollen vor allem die Landwirtschaft, der Maschinenbau und die Pharmabranche. Im vergangenen Jahr haben so viele Menschen den deutschen Pass bekommen wie noch nie. Laut Daten aus den verschiedenen Ländern wurden fast 310.000 Personen eingebürgert. Das berichtet die Welt am Sonntag. Der Bundestag hatte die Einbürgerungsregeln vor 2 Jahren gelockert. Bei den Filmfestspielen in Cannes gibt es heute das große Finale. An der französischen Riviera wird heute Abend die Goldene Palme vergeben. Im Rennen sind 22 Filme, darunter 3 deutschsprachige. Chancen hat unter anderem der Film Vaterland über Thomas Mann mit Starschauspielerin Sandra Hüller.
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1: Sonne satt ist heute Nachmittag in weiten Teilen Deutschlands angesagt. Nur im Norden ziehen etwas mehr Wolken auf und ganz oben kann auch ab und zu mal ein kurzer Schauer runterkommen. Dazu ist es sommerlich warm. Die aktuellen Werte liegen meist zwischen 25 und 33 Grad. Morgen bleibt es im Süden sonnig, während im Norden mehr Wolken und vereinzelt auch Schauer dabei sind. Das Ganze bei maximal bis zu 34 Grad.
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7: Jawohl, und das Ganze wieder hier in Wassenberg bei Novum FM. Sehr schön. Ich würde sagen, fangen wir gleich an mit der ersten Musik. Sie kommt aus Österreich, würde ich schwer vermuten, denn sie macht offiziell Musik seit 2021 und hat Auftritt im Wien, am Wiener Donauinselfest zum Beispiel. Also ich glaube, die kommt daher. Rahel mit Weitentier.
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1: Ja, zwitschern da Vögel da im Hintergrund? Das war Rahel. Ja, ob sie jetzt wirklich aus Österreich kommt, weiß ich nicht. Ich habe da nichts gefunden. Manchmal findet man auch gar nichts, ne, im Internet. Da könnt ihr ja selber mal nachschauen. Es ist auf jeden Fall nagelneu hier. Nagelneu. Extra für eure Lauscherschienen, genauso wie der nächste Song. Den habe ich selber gemacht. Und warum? Weil ich mir gedacht habe, ich fahre immer mit dem Fahrrad rum und dann belächeln manche mich. Man, es ist immer weniger geworden, aber hin und wieder gab's das. Und zwar bin ich auch ein leidenschaftlicher E-Bike-Fahrer. Warum? Weil damit kann man ständig 25 km/h fahren. Sogar auf den Berg hinauf kann man rauffahren. Und deswegen habe ich mir hier diesen Song ausgedacht. Zusammen mit der KI ist übrigens meine Freundin oder Freund, wie ihr auch wollt. Der Song ist von mir, Morgens raus, die Straße ruft. Ja, ja. Da habe ich ja gleich wieder Lust, ja.

einen Song von mir gemacht. Ja, weil ich wollte endlich mal einen E-Bike-Song machen. Ja, und das macht ja, also die KI macht's möglich. Ja, habt ihr bestimmt gemerkt, es ist ein Song mit der KI kreiert. Unglaublich, was man damit anstellen kann. Auch eigene Ideen mit eigenen Texten. Probiert's einfach mal aus hier. Es ist die Frage, seid ihr noch wach nach diesem, ja, KI-generierten Song? Ich denke schon, ne? Kristen Nichols habe ich jetzt im Player. Im April erscheint das neue Album, dritte Album von Kristen Nichols. Und das ist ein neuer Song daraus. Noch wach, auch nagelneu.

Emma Rosa war das mit Shoes. Shoes, ja, ist auch die neue CD, neues Album, das von Emma Rosa kommt. Und diese Band kommt aus Lexington, Kentucky, gibt seit 2006, haben vorher ein bisschen so aggressiven Post-Hardcore gemacht und jetzt deutlich poppiger. Ja, manche Bands ändern sich ja mit der Zeit. Ja, manche Moderatoren auch. Nächste Song weiß ich wieder von der Band wenig. Jan Nai ist jetzt hier im Player. Y-A-N-N-A-Y. Ja. Everything is free, so heißt der Song.

0: Y-A-N-A-N-A-Y. Gerade kam jemand rein ins Studio. Ja, danke übrigens.
1: Danke, ja.
0: Sag gerade, Mensch, das ist doch der Musiker Johann Holzer aus Salzburg. Ja, Wahnsinn. Ja, ich suche hier mir einen Affen im Internet und der sagt mir gleich, er kennt den sogar vom Zuhören. Also Y-A-N-N-A-Y, ja. So, und jetzt kommen wir zu Fischer Z mit dem Song Strings. Fischer Z, wisst ihr, Art Punk Band, aber auch Singer-Songwriter, Performer, Multimedia-Künstler John Watts, der auch hin und wieder mal solo unterwegs ist, auch mit den Songs von Fischer Z. Im Jahr 2026 gibt's das 50-jährige Bestehen von Fischer Z. Und wir lauschen jetzt in dem neuen Song rein. Ja, gebührend wird das übrigens das Ganze gefeiert mit dem Studioalbum 50-50. Und jetzt hören wir den Song Strings an von Fischer Z.

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3: Ja, so ist es. Hier gibt es Newcomer, Neuheiten, ausgefallene sämtliche Musikrichtungen. Und jetzt haben wir gleich Country. Mit 13 Jahren hat sie schon für Aufsehen gesorgt. Name ist Evelyn Cornell. Gleich mit dem Song Small Town Bonnie im Player ist Country, habe ich ja schon verraten, denn ich bekomme hin und wieder auch mal verschiedenartigste Genres geschickt. Die Nachwuchskünstlerin, die jetzt gleich hört, stammt aus Canterbury in der Grafschaft Kent und verbindet quasi frische, ehrliche Geschichten aus dem Teenageralltag. Genau, und ihr Soundchecker Radio, Nix Country Radio, extra für eure Lauscherchen. Alle 14 Tage, gleiche Welle, gleiche Stelle.

0: Ja, schöne Klänge von Evelyn Cornell, Nachwuchskünstlerin aus dem Genre Country. So, und jetzt wird es ein bisschen so emotional für die Ohren, für euch und auch von mir aus. Es gibt öfters mal so Situationen, wo man Abschied nehmen muss. Das war jetzt bei mir in den letzten Wochen so. Ja, weiter will ich jetzt nicht drauf eingehen, aber ich habe mir gedacht, gerade aufgrund dessen spiele ich 1, 2, 3 Songs, vielleicht sogar 4 Songs, die jetzt nicht so Remi-Demi-mäßig abgehen, sondern auch ein bisschen zum Nachdenken zwingen. Zum einen kommt jetzt gleich der Austin mit seiner Rock History, da kommt Gotthard mit Heaven und danach haben wir die Toten Hosen Nur zu Besuch und dann ein spezieller Song extra für diese Situation, die ich gehabt habe und extra für diesen Menschen, Edmund Legende. Den habe ich, glaube ich, schon mal irgendwann mal an anderer Stelle gespielt. Edmund sind aus Österreich und haben einen coolen Song rausgebracht. Genießt es hier in der Sendung Soundcheck. 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
1: 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Anfang der 90er, Lugano im Tessin. 5 Musiker gründen eine Band und benennen sich nach dem mächtigsten Alpenpass der Schweiz, Gotthard. 1992 erscheint das selbstbetitelte Debütalbum, produziert von Krokus-Mitglied Chris von Rohr. Schon mit der ersten Single Hush, einem Deep Purple-Cover, landen sie einen Volltreffer in den Schweizer Charts. Der große Durchbruch kommt 1994 mit Dial Hard. Das Album verkauft sich 100.000-fach, macht Gotthard zur erfolgreichsten Rockband der Schweiz und öffnet die Türen nach Deutschland und Japan. Frontmann Steve Lee wird zur prägenden Stimme. Kraftvoll, bluesig, mit dieser Mischung aus Härte und Gefühl, die Stadionrefrains trägt. Eine einschneidende Zäsur. 2010 stirbt Steve Lee bei einem Motorradunfall in den USA. Die Band steht vor dem Aus, entscheidet sich aber weiterzumachen. Seit 2011 steht Nick Mäder am Mikro und Gotthard bleiben ihrem melodischen Hardrock treu. Vom Alpenpass auf die großen Bühnen Europas, das ist Schweizer Rockgeschichte. Und jetzt drehen wir die Gitarren auf. Gotthard, Heaven.
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0: Die Geige, die ihr gerade gehört habt, kommt von Tanja Scheichel Ebenhoch. Sie macht das Projekt Atomic Picnic Project. Und das war auch ein cooler Song aus der Reihe, bisschen zum Nachdenken heute. Heaven Can Wait. Ja, wir müssen natürlich was erleben. Und der Himmel kann auch warten, ganz klar für uns. Deswegen muss das Leben auch weitergehen. Tanja Scheichel Ebenhoch hat übrigens Violistin studiert oder wurde ausgebildet im Mozarteum in Salzburg.
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0: Genau so ist der Song Foot for the Flames von Mama's Gun. Das 6. Studioalbum ist bereits am Start. Dick heißt es. Mama's Gun ist eine Soul- und Popband. Ja, sie haben ihre aktiven Jahre 2009 bis heute. Ja, und das war eben ganz was Neues. Nigelnagelneu, aus London stammen sie. Am 24.09. sind sie in München im Ampere, am 26.09. im Warp Swede in der Musikhall und am 28.09. in Oberhausen. Ja, und jetzt haben wir gleich die Band The Wales. Ich habe hier Finn dran, der kann jetzt ein bisschen meinen Job übernehmen. Erzähl mal, Finn, um was geht's in dem Song?
1: Hi, this is Finn from The Wales, and you're listening to our new song Lungs from our upcoming record, Fragile World. Our last record had a lot of me just being sad at a piano, so for this song, I think I wanted to make a bit of an antidote to that and make something full of life and colour, and that was good to drive to at night. I like songs like that.

Bernd Langs aus London. Die haben aber auch neuseeländische Wurzeln. Ne? Seit 2001 gibt es sie. Ja, und Finn hat ja schon erzählt, um was es da ging in den Song Langs. Ja, The Vials heißt jetzt die Band Langs oder Files? Ich hätte gesagt The Vials, der Song Langs. Okay, das war die erste Stunde hier beim Soundchecker. Gleich kommt noch ein Song hier. Danach machen wir weiter mit der zweiten Stunde. Aber dann jetzt erstmal Musik von The Michael Sweet. So heißt der, Michael Sweet. Mit dem Song Face. Sein neues Album heißt Masterplan. The Masterplan ist eigentlich der Striper Frontman. Weiß nicht, ob es noch ist. Jetzt hat er auf jeden Fall dieses Solo-Album raus. Und wie sich das anhört, ja, das hören wir jetzt.

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1: Im Studio Nanju Kuhlmann. Schönen guten Abend. Heute Abend steht das Finale des DFB-Pokals an. Der VfB Stuttgart könnte den Titel verteidigen. Allerdings heißt der Gegner dieses Jahr FC Bayern. Cornelius Dreger berichtet.
2: Letztes Jahr waren die Stuttgarter gegen den damaligen Drittligisten Arminia Bielefeld haushoher Favorit. Mit einem 4:2-Sieg hat sich der VfB dann auch den vierten Pokal in der Vereinsgeschichte geholt. Dieses Jahr wartet allerdings der Rekordpokalsieger aus München. Die Bayern haben zwar in der Liga ein Abo auf die Meisterschaft, im Pokal lief es die letzten Jahre aber ganz und gar nicht erfolgreich. Das letzte Mal haben sie vor 6 Jahren gewonnen. Anstoß ist um 20 Uhr.
1: Die EU und Mexiko rücken wirtschaftlich enger zusammen. Sie haben jetzt eine Erweiterung ihres Handelsabkommens unterschrieben. Viele Zölle fallen damit weg. In Deutschland etwa könnten der Maschinenbau, die Pharmabranche und die Autoindustrie von mehr Exporten profitieren. Hintergrund ist auch die aggressive Zollpolitik der USA, die im Moment sowohl Mexiko als auch die EU trifft, sagte Außenhandelspräsident Jan Dura bei NTV.
3: Insofern ist es für Mexiko genauso wichtig, mehr Handelspartner zu haben, die Handelsbeziehungen zu diversifizieren, verlässliche Partner zu haben, die eben gerade nicht so erratisch sind. Und deshalb glaube ich, ist es für beide Seiten ein wichtiges, ein gutes Signal.
1: Kliniken bundesweit sind offenbar von einem Cyberangriff betroffen. Ziel der Attacke waren nicht die Kliniken selbst, sondern der Dienstleister Unimed. Der übernimmt vielerorts die Abrechnung für Privatversicherte und Selbstzahler. Die Kliniken rechnen damit, dass Daten zehntausender Patienten erbeutet wurden. Die gesetzlichen Krankenkassen warnen vor einem Milliardendefizit in der Pflege. Der Verband erwartet dieses Jahr ein Minus von rund 1 Milliarde Euro. Hinzu kommen gut 3 Milliarden Euro Schulden beim Bund. GKV-Chef Oliver Blatt indes pocht in Berlin auf ausstehende Rückzahlungen aus der Corona-Zeit.
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4: Sonne satt ist heute Nachmittag in weiten Teilen Deutschlands angesagt. Nur im Norden ziehen etwas mehr Wolken auf und ganz oben kann auch ab und zu mal ein kurzer Schauer runterkommen. Dazu ist es sommerlich warm. Die aktuellen Werte liegen meist zwischen 25 und 33 Grad. Morgen bleibt es im Süden sonnig, während im Norden mehr Wolken und vereinzelt auch Schauer dabei sind. Das Ganze bei maximal bis zu 34 Grad.

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4: Jawohl, jawohl, jawohl. Hier ist er wieder, euer Soundchecker. Voll on the air und auf eure Lauscherchen. Man, Man, Fingers and the Outlaws. Das ist jetzt gleich zwischen euren Lauscherchen. Und zwar mit dem Song So It Goes. Manchmal braucht ein Song Jahre, um aus der virtuellen Welt aufzutauchen. Ja, So It Goes von Fingers and the Outlaws war durch Cyberpunk 2077, vielleicht habt ihr es mitbekommen, längst Kult. Jetzt ist klar, wer dahinter steckt. Ryan Kantner alias Honus Honus von Man Man. Und dank Sub Pop gibt's den Track jetzt endlich offiziell. Und jetzt hier on air beim Soundchecker.

0: Melanie Baker mit Real Life aus dem Album Somebody Help Me, I'm Being Spontaneous. Ja, kennt ihr schon das Album? Ja, ich habe am anderen Song schon mal vorgestellt von Melanie Baker. So, immer wenn ich ein Album schreibe und produziere, durchsuche er parallel den Immobilienmarkt nach Bars und Kneipen, die er übernehmen könnte. Das gesteht Konstantin Gropper, aka Get Will Soon. Er hat jetzt einen neuen Song raus namens Okay und wird jetzt gleich erzählen, um was da geht. Neues Album ist am Start, soll demnächst rauskommen, heißt Minus the Magic. Aber jetzt Konstantin, jetzt erzähl mal, um was geht's denn eigentlich in dem Song Okay?
1: Ich denke, der Song Okay handelt davon, wie man in diesen Zeiten einigermaßen klarkommen kann. Denn klar, es sind schwierige Zeiten und düstere Zeiten und oft einfach dumme Zeiten. Aber vielleicht ist es jetzt auch Aufgabe von Kunst und Musik, nicht nur rumzujammern, sondern auch mal was Erbauliches zu fabrizieren. Und deshalb, es mag im Moment vielleicht nicht so aussehen, aber ich bin sicher, es wird auch wieder okay. Irgendwie geht es auch darum, dass immer alle sagen, alles gut. Das stimmt ja nun wirklich nie. Vielleicht müssen wir uns vorübergehend auf okay einigen. Okay ist auch okay. Mit einer 4 wirst du auch versetzt. Das ist Euphorie mit Reality Check. Das ist okay.

Eine Alternative Rockband aus Israel, Tampa City, habe ich gerade gehört. Und der Song hieß Self-Aware. Von Israel kommen wir jetzt zu einer ukrainisch-amerikanischen Künstlerin. Sie verbindet ihre Songs mit klaren Botschaften und Engagement für ihr Heimatland. Casey Kimberlin mit dem Song Champ haben wir jetzt gleich im... haben wir ja jetzt schon, ja. Zum Jahrestag des Ukraine-Kriegs hat sie jetzt die neue Single Champ veröffentlicht. Eine bewegende Hommage an Mut, Würde und Zusammenarbeit.

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1: Aktuelle Album heißt Life in a Life von der schwedischen Hardrock-Band Thunder Mother. Die ist übrigens auch bekannt für häufige Besetzungswechsel. Frühe Mitglieder waren zum Beispiel Claire, Generica und das waren die prägendsten Stimmen. Jetzt zurzeit gibt es Philippa, Linnea, Mycern und Sean. Eben Thunder Mother. Das war der Song Hello Waiter.
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0: Ja, und dieses Mal kommt eine Band aus München auf eure Lauscher. 2015 wurden sie gegründet und die kann man auch demnächst sehen in Berlin am 13.11. im Festsaal Kreuzberg, in Köln in der Live Music Hall und in München natürlich auch in der Muffathalle und in Erlangen im E-Werk. Ein komplett neues Album gibt es noch nicht, aber ich denke mal, sie sind so langsam am Schnitzen. Jetzt werdet ihr gleich erfahren, um was es geht in dem nächsten Song, der da heißt Inner Child.
1: In unserem neuen Song Inner Child geht es um das innere Kind, ein Teil, den wir alle in uns tragen. Und wir haben die Erfahrung gemacht, jetzt wo wir erwachsen sind, dass es sehr leicht ist, mit allen Pflichten, Aufgaben und To-Dos diesen Teil zu vernachlässigen und zu verlieren. Und dass es sich aber lohnt, dafür zu kämpfen, das Leben mit Neugierde und Begeisterung und Freude zu sehen. Und wir hoffen, dass wir euch mit dem Song ein bisschen Energie und Freude und Motivation schicken können. Eure Kites.

Habt ihr da irgendjemanden singen gehört? Also ich nicht. Ich habe da jetzt gar keinen singen gehört. Ja, ist ja ganz klar, weil es war diese Band, die sich da nennt The Tremolo Beer Good mit dem Song Only Game in Town. The Tremolo Beer Good ist eine deutsche Instrumentalband und macht so ein bisschen Surfrock. Passt gerade so schön in die Zeit jetzt so langsam. Die Band wurde 1995 in Wiesbaden gegründet. Auch mal nicht schlecht. Hin und wieder mal auch Instrumentalmusik, obwohl es eigentlich schon ziemlich selten ist hier in der Sendung Soundchecker. So, und jetzt kommt wieder Austin. Austin hat, glaube ich, die Leningrad Cowboys im Petto hier. Lasst uns mal reinhören.

0: 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Die kommen aus dem hohen Norden, sehen aus wie eine Mischung aus Rockabilly, Sowjetparodie und Comicfigur. Und genau das war ihr Plan. Die Leningrad Cowboys gründen sich 1987 in Finnland, ursprünglich als satirisches Projekt rund um die Kultband Sleepy Sleepers. Die Idee? Eine fiktive russische Rocktruppe mit überlangen Spitzschuhen und meterhohen Tollen, die amerikanische Rockklassiker auf herrlich überdrehte Art covert. Der internationale Durchbruch kommt 1989, auch dank des Films Leningrad Cowboys Go America von Aki Kaurismäki. Darin tourt die Band als schräge Sowjet-Kom.
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0: Combo durch die USA und plötzlich wird aus der Parodie ein echtes Kultphänomen. 1990 folgt dann ihre Version von These Boots, im Original von Nancy Sinatra aus dem Jahr 1966. Statt elegantem 60s Swing gibt's hier stampfenden Rock, Bläserpower und diesen ironischen Unterton, der immer ein bisschen zwinkert. Genau diese Mischung macht den Song in Europa zum Hit und zementiert den Ruf der Cowboys als wohl schrägste Exportware Finnlands. Und jetzt heißt es, Stiefel an, Tolle richten. Hier sind die Leningrad Cowboys mit ihrer Version von These Boots.
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0: Ja, ich finde den coolen Song, ne? Einen coolen Song. Joel hat es ja schon angesagt. Joel Hawker, wie der Song hieß, Blackbird. Neues Album heißt Via Miseria Nummer 5. Übrigens, sie kommen aus Holland. Nee, ich hab's richtig erkannt, aus Finnland natürlich. Und die positionieren sich quasi klar als konzeptionelles Rockprojekt mit Seriencharakter. Vergleichbar mit Acts, die Musik zum Teil als größeren narrativen Universums begreifen. Tja, noch dabei in der Band sind Pauli Rantasalmi und Jimmy Aslak. Übrigens, Pauli ist aus der Band Rasmus und Joel, ja, hat mal Blind Channel gemacht. Nicht schlecht. So, und jetzt kommen wir zu Generation Radio. Nicht dieses Radio, wo ihr gerade eingeschaltet habt. Nein, das ist eine Band, eine Super-Rock-Group, die 2022 gegründet wurde und sich aus bekannten Musikern der Bands Journey, Chicago und weiteren Projekten zusammensetzt. In einer Sendung zuvor habt ihr bestimmt schon mal was davon gehört. Ich finde die cool. Ich bekomme immer wieder was von Bands, und dann die ich schon mal gespielt habe. Und ja, ich spiele ja nochmal, ganz klar. Hier ist der Song The Melody.
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0: Das war Starter Car, eine Indie-Alternative-Country-Band aus London mit dem Song Throwing Down. So, und jetzt haben wir hier wieder Jacoby. Jacoby kennt ihr, na? Sagt euch der was, der Name? Papa Roach natürlich. Jacoby, sag mal den neuen Song an. Was für ein neuer Song ist am Start?
1: Hey, what's up? It's Jacoby from Papa Roach and I'm here to let you know our new song Wake Up Calling is out now. 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I hope you love it.
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0: Corrupt Critical USA, so hieß der Song, und die sind auch aus USA. Es ist eine politisch motivierte Band. Die Mitglieder von Corrupt Critical sind bewusst anonym. Ja, das Song ist ja auch, ich glaube, mit dem würde man nicht einreisen können in die USA. Ne? Laut eigener Aussage steht die Botschaft über die Person. Deswegen ist die Botschaft wichtiger als die Personen in der Band. Dieser politische geprägte Rocksong, der sich mit der zunehmenden Spaltung der US-Gesellschaft auseinandersetzt und dieser kritisch kommentiert. Ja, sowas gibt's auch hier in der Sendung Soundcheckers. Auch wie hier Mickey D. Ihr kennt Mickey D. Der sagt ja auch gleich den nächsten Song an. Mickey D. kennt ihr von einer anderen Band. Na, überlegt mal. Ja? Motorhead natürlich. Und Lex Legend gibt's jetzt hier als eine super Band. Da ist eben Mickey D auch dabei. Und sag mal einfach den Titel an hier.
1: Hi, this is Mickey D from the band Lex Legend. 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

Ja, wenn schon mal Mickey D dabei ist, dann kracht es auch ein bisschen hier zwischen euren Lauscherchen. Lex Legend mit Sleep Eternally war das hier. Ja, die Sendung ist schon wieder fast vorbei. Einen Song habe ich noch. Ja, dann könnt ihr auch ein bisschen schlafen, wenn ihr wollt. David Lofts hat ein neues Album raus. Es heißt auch David Lofts. Und wie nennt man das dann? Ich glaube Debütalbum. Ich habe hier den Song daraus namens Holy. Er ist ein irischer Newcomer mit einer außergewöhnlichen Stimme, habe ich mir sagen lassen. Und hier ist die Single. Ich sag ciao, bis zum nächsten Mal und habe mich echt gefreut, dass ihr wieder mit reingelauscht habt. Mit mir gemeinsam den Sound checken, das ist doch was, oder? Start.

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2: Im Studio Nanju Kuhlmann. Schönen guten Abend. Hacker haben offenbar Daten zehntausender Privatpatienten und Selbstzahler in Deutschland erbeutet. Passiert ist das Ganze schon im April, wie jetzt bekannt wurde. Uwe Schimonek weiß mehr.
3: Ziel der Attacke war der Dienstleister Unimed. Der übernimmt Abrechnungen für Krankenhäuser bundesweit. Betroffen sind unter anderem Unikliniken in Hamburg-Eppendorf, Kiel, Freiburg, Köln und im Saarland. Allein in Köln rechnet man damit, dass rund 30.000 Patienten betroffen sind. Demnach geht es etwa um Namen und Adressen, die behandelnden Ärzte und in einigen Fällen auch um Zahlungsdaten. Besonders kritisch, die Hacker könnten ihr Wissen nun für weitere Gaunereien nutzen, zum Beispiel für Phishing-Versuche.
2: Die EU und Mexiko rücken wirtschaftlich enger zusammen. Sie haben jetzt eine Erweiterung ihres Handelsabkommens unterschrieben. Viele Zölle fallen damit weg. In Deutschland etwa könnten der Maschinenbau, die Pharmabranche und die Autoindustrie von mehr Exporten profitieren. Hintergrund ist auch die aggressive Zollpolitik der USA, die im Moment sowohl Mexiko als auch die EU trifft, sagte Außenhandelspräsident Yandura bei NTV.
4: Insofern ist es für Mexiko genauso wichtig, mehr Handelspartner zu haben, die Handelsbeziehungen zu diversifizieren, verlässliche Partner zu haben, die eben gerade nicht so erratisch sind. Und deshalb glaube ich, ist es für beide Seiten ein wichtiges, ein gutes Signal.
2: Mecklenburg-Vorpommerns Umweltminister Backhaus verteidigt die Rettungsaktion für den mehrfach an der Ostseeküste gestrandeten Wal. Der Versuch, dem Tier die Freiheit zu schenken, sei einmalig gewesen, sagte Backhaus dem Stern. Nach mehreren erfolglosen Anläufen hatte eine Privatinitiative den Wal ins Meer geschleppt. Nun liegt er tot vor der dänischen Küste. US-Präsident Trump denkt offenbar über neue Angriffe im Iran nach. Das berichtet das US-Portal Axios nach einer Sicherheitsberatung des Präsidenten. Eine Entscheidung gibt's demnach aber noch nicht. Hintergrund sind die schwierigen Friedensgespräche. Die scheitern bislang vor allem am Streit übers iranische Atomprogramm.
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5: Sonne satt ist heute Nachmittag in weiten Teilen Deutschlands angesagt. Nur im Norden ziehen etwas mehr Wolken auf und ganz oben kann auch ab und zu mal ein kurzer Schauer runterkommen. Dazu ist es sommerlich warm. Die aktuellen Werte liegen meist zwischen 25 und 33 Grad. Morgen bleibt es im Süden sonnig, während im Norden mehr Wolken und vereinzelt auch Schauer dabei sind. Das Ganze bei maximal bis zu 34 Grad.

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Don't You Want Me Baby? Haha, hier ist sie. DJ Soundchecker Electro House Night mit Funky House Music vom Allerfeinsten. Schön, dass ihr dabei seid.

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1: Im Studio Fabian Hoffmann. Schönen guten Abend. Meister Bayern München hat seine gute Saison mit dem Sieg im DFB-Pokal gekrönt. Im Finale in Berlin gewannen die Münchner mit 3:0 gegen Titelverteidiger VfB Stuttgart. Alle Tore gingen aufs Konto des überragenden Harry Kane. Bayern-Trainer Vincent Kompany sagte nach dem Spiel bei Sky:
2: Einfach glücklich für die Jungs, wirklich. Stolz auf die Leistung auch heute, weil wir sind so ruhig geblieben am Halbzeiten und dann in der zweiten Halbzeit, wie die Jungs das dann gemacht haben. Ja, wunderschön, und immer sieht man wieder Dinge, wo man sagt, wie machen die Jungs das? Und das ist, auch als Trainer kann man das genießen.
1: Die USA und der Iran machen offenbar Fortschritte bei den Verhandlungen über ein Ende der Kämpfe. Das sagte US-Präsident Trump in einem Interview mit CBS. Gleichzeitig drohte er aber auch mit erneuten Angriffen. Der Iran arbeitet aktuell an einem eigenen Plan für ein Ende der Kämpfe. Hacker haben offenbar Daten zehntausender Privatpatienten und Selbstzahler in Deutschland erbeutet. Passiert ist das Ganze schon im April, wie jetzt bekannt wurde. Uwe Schimonek mit mehr.
3: Ziel der Attacke war der Dienstleister Unimed. Der übernimmt Abrechnungen für Krankenhäuser bundesweit. Betroffen sind unter anderem Unikliniken in Hamburg-Eppendorf, Kiel, Freiburg, Köln und im Saarland. Allein in Köln rechnet man damit, dass rund 30.000 Patienten betroffen sind. Demnach geht es etwa um Namen und Adressen, die behandelnden Ärzte und in einigen Fällen auch um Zahlungsdaten. Besonders kritisch, die Hacker könnten ihr Wissen nun für weitere Gaunereien nutzen, zum Beispiel für Phishing-Versuche.
1: In Deutschland sind vergangenes Jahr so viele Menschen eingebürgert worden wie noch nie. Das geht aus Daten hervor, die die Welt am Sonntag zusammengetragen hat. Mehr von Benno Hille.
4: An die 310.000 Menschen haben 2025 den deutschen Pass bekommen, so die Zahlen aus den Ländern und Kommunen. Das wären fast 20.000 mehr als im Jahr zuvor und damit ein neuer Höchststand. Zum Teil handelt es sich noch um vorläufige Werte. Der Bundestag hatte die Einbürgerungsregeln 2024 gelockert. Statt nach 8 Jahren ist sie jetzt schon nach 5 Jahren in Deutschland möglich. Zudem sind doppelte Staatsbürgerschaften erlaubt.
1: Trotz eines deutlichen Sieges im vorletzten Gruppenspiel droht dem deutschen Eishockeyteam bei der WM das Vorrunden aus. Gegen Österreich gab es ein 6:2. Nun braucht das DEB-Team auch in der letzten Vorrundenpartie gegen Großbritannien einen Sieg und muss auf Patzer der Konkurrenz hoffen, um noch das Viertelfinale zu erreichen.
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5: Viele Wolken sind gerade im Norden unterwegs und ab und zu kann da auch mal ein Schauer runterkommen. Ansonsten bleibt es meist klar und trocken. In der Nacht gehen die Temperaturen runter auf 17 bis 8 Grad. Morgen gibt's im Süden viel Sonne, weiter Richtung Mitte ziehen mehr Wolken rein. Meistens bleibt es aber trocken. Maximal werden es bis zu 34 Grad.
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